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0: ich würde sagen, ich bin so wie Obelix als Kind so in den Glückstopf gefallen, oder? Und dann wird das Glück ausgeteilt, du kriegst manchmal nichts ab, weil die sagen, du hast schon als Kind genug gehabt, denkst du, ja, stimmt, muss ich zugeben. Ich war halt Punk als Jugendliche und damit ist man irgendwie so natural born feminist. Also ich
1: Bildung.
0: bin so alt, da geht sich eine kurze Biografie sowieso nie aus. Die Ultra-Kurzfassung lautet Film-, Text- und Theaterarbeiterin und politische Aktivistin. Ich habe oft gesagt, mach Theaterexperimente. Ich weiß ja am Anfang nicht, was dabei rauskommt. Das kann auch schief gehen. Es kann keine Effekte haben und ich kann die Effekte nicht berechnen. Ja, also ich bin ein sehr politischer Mensch und wenn man gleichzeitig halbwegs gescheit ist und sich für die Welt interessiert und sich informiert und ein großes Gerechtigkeitsempfinden hat, wo auch immer man das her hat, ja, dann kann man auch nicht anders als politisch sein und sagen, hey, ich musste mich da einmischen, ja. Filmarbeiterin, Regisseurin klingt so nach toll, du kommst da hin und sagst den Leuten, mal, geh mal ein bisschen links, geh mal ein bisschen nach rechts und irgendwie so irgendwie Ton läuft, Kamera ab und super. Aber in Wirklichkeit sind es schon auch Knochen, es ist einfach Arbeit. Also ich weiß nicht, ich glaube, ich habe lange Zeit meines Lebens, weiß ich nicht, 16 Stunden am Tag gearbeitet. Immer wenn ich nicht geschlafen habe, habe ich gearbeitet. Ja, genau. Wir machen im Moment im Theater und auch Filmworkshops auch an Schulen. Ich würde mir eigentlich wünschen, dass das in den Schulen viel mehr so eine Querschnittsmaterie ist. Gar nicht nur so im Sinn von, wir haben einen Theaterkurs und man kann das irgendwie als Freifach wählen, sondern eher so als pädagogische Strategie.

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Ein Hallo und herzlich willkommen zu einer weiteren Ausgabe von XXY Ungelöst und Unerhört. Das feministische Magazin mit queerem Biss auf Radio Froh 105 MHz in Linz. Am Mikro begrüßt sie euch Helga Schager. Linz, Oktober 2026. Fast ein Jahr zuvor habe ich Tina Leisch, Regisseurin, Journalistin und politische Aktivistin, interviewt. Auslese war ein Künstlerinnenporträt aus der Reihe Listen to the Female Artists. In diesem Porträt führte sie uns durch ihre vielseitige, produktive Vita in den Ausdrucksformen Theaterfilmarbeit, politischen Aktivismus. Einen O-Ton-Opener aus diesem Porträt haben Sie, habt ihr, bereits zu Beginn dieses Beitrages gehört. Nun habe ich weiteres interessantes, im Schlummer gelegenes Interviewmaterial von Tina Leisch aus dem Jahr 2025 gesichtet und in den Mittelpunkt gerückt. Im Teil 2 in dieser Radiostunde erzählt Tina Leisch über Theaterarbeit allgemein und im Besonderen über ihre pädagogische Arbeit an Schulen in Form von Theaterworkshops. Da einige wenige Forderungen, die Tina Leisch im Interview 2025 angesprochen hat, in der Zwischenzeit obsolet geworden sind, hat sie uns im Oktober 2026 ein Jahr später aktualisierte Statements recorded. Und nun Bühne frei für Tina Leisch und ihre Erzählungen.

Also zur politischen Arbeit, das ist ja schon auch immer darum gegangen, dass Theater so ein elementares Bedürfnis erfüllt, dass wir als Kinder spielen wir alle Theater, wir spielen einfach und sind im Spiel irgendwas anderes. Sie spielen einfach irgendwie Räuber und Gendarme und schon ist das Theater oder sie spielen, keine Ahnung. Und danach im Erwachsenenleben spielen wir natürlich auch immer im Alltag Rollen, wir verstellen uns, wir spielen und so weiter. Aber dieses richtig Fröhliche, einfach drauf hin los, sozusagen direkt aus dem Unbewussten sich was ausdenken und damit herumspielen, das geht doch den meisten Menschen auch verloren. Wir machen im Moment im Theater- und auch Filmworkshops auch an Schulen. Und da geht es genau darum, dieses kreative Potenzial, dieses Spielen, die so etwas, was wir denken uns was Lustiges aus irgendwie, welches befreiende Potenzial das haben kann. Also wie gesagt, ich habe vorher erwähnt schon irgendwie Augusto Boal und das Theater der Unterdrückten jetzt als direkte politische Techniken, aber schon weit davor, finde ich, ist einfach Improvisationstheater oder einfach nur sich in der Schule mit einem Thema darüber auseinandersetzen, dass man Sketche sich dazu ausdenkt und dann darüber lebt, was ist da passiert. Das involviert Menschen oder Schülerinnen so viel mehr in ein Thema, als wenn du dich bei wen hinsetzt und sagst, ich erkläre dir jetzt mal irgendwie, wie Demokratie funktioniert und das darf man nicht. Wie gesagt, ihr spielt es mal zu fünft irgendwie, drei Burschen, zwei Mädchen und irgendwie, ihr sollt was abstimmen zu einem Thema, wo alle Burschen eine Meinung haben, alle Burschen, Mädchen, dann merkt ihr schon, dass Demokratie plötzlich nicht mehr funktioniert. Ja? Also ganz einfach. Oder du kommst in eine Klasse, wo 7 Burschen sind und 13 Mädchen. Und die Burschen sagen, niemals werden wir einen Klassensprecher haben, weil wir sind zu wenig, weil die 7 Burschen wählen immer den Burschen und die 13 Mädchen wählen ein Mädchen. Und plötzlich ist für alle total offensichtlich, was Minderheitenrechte sind. Ja? Und wenn sie dann da eine Szene spielen und wir danach drüber reden, hat es eine völlig andere Nachhaltigkeit, als wenn du halt an der Tafel stehst und schreibst, in der Demokratie brauchen wir Minderheitenrechte und warum brauchen wir das? Und so. Und weil es eben einen zurückversetzt in dieses kindliche Spielen, was doch bei den meisten Leuten eher mit Lust und Spaß verbunden ist. Und genau, und wir haben ein paar Projekte gemacht. Wir haben Don't Mess With My Rights gemacht, wo Kinder in meiner österreichischen Schulklasse mit einer Klasse des globalen Südens gemeinsam Filme zu Themen der Kinderrechte gemacht haben. Und wir haben Theaterstücke gemacht mit Kindern und Jugendlichen. Wir machen Theaterworkshops und mir macht diese Arbeit total Spaß. Also es ist nicht das, was ich früher als Theaterarbeit gemacht habe, wo man tatsächlich ganze Stücke auf die Bühne stellt, aber es ist so eine schöne Kommunikationsform, um Menschen miteinander in Diskussion zu bringen.

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1: Anmerkung zu von Tina Leisch erwähnten Theater der Unterdrückten. Das Theater der Unterdrückten ist eine vom brasilianischen Regisseur und Theaterpädagogen Augusto Boal in den 70er Jahren entwickelte Form des partizipativen Mitmachtheaters, das ZuschauerInnen aus ihrer passiven Rolle befreit und zu Handelnden macht. Dabei ist der Dialog im Zusammenspiel zwischen TrainerInnen und RegisseurInnen sowie den TeilnehmerInnen zentraler Bestandteil. Nicht die Regisseurin, der Regisseur bestimmt die Inhalte der Szenen und Theaterstücke, sondern die Teilnehmenden setzen die thematischen Schwerpunkte.

Also kommen wirklich vielen Schulen, hat manchmal das Gefühl, Leute, lasst doch diese Kinder, bevor ihr anfangt mit eurem Unterricht, einfach 5 Minuten hüpfen, schreien, sich austoben, dann sind die schon relaxed. Manchmal hat man nur das Gefühl, die haben einfach zu viel Energie, um ruhig zu sitzen und zuzuhauen. Oder lasst sie einfach spielen, spielerisch auf was draufkommen. Und das ist schon ein bisschen schade. Ich bewundere wirklich Lehrerinnen und Lehrer, gerade Lehrerinnen an Mittelschulen, die es wirklich manchmal schwer haben oder oft auch so Defizite in den Elternhäusern, müssen dann alles die Schulen ausgleichen. Und ich finde, es gibt so gerade eine Lehrerinnen-Generation, Lehrerinnen, die irrsinnig engagiert sind. Also wo man hinkommt, findet man Lehrer, die da nicht hingehen, um ihren Dienst zu machen und ihr Gehalt zu kassieren, sondern die sich wirklich für jeden einzelnen Schüler interessieren und versuchen irgendwie, möglichst für jeden einzelnen Schüler, jede einzelne Schülerin die Weichen zu stellen, dass es die einen guten Weg machen. Und ich habe schon manchmal das Gefühl, dass trotzdem sozusagen auch dieser vielleicht notgedrungene Tatsache, dass das Schulsystem natürlich immer ein paar Jahre hinter der gesellschaftlichen Entwicklung herhinken muss. Es tut sich was in der Gesellschaft und bis sich das in der Schule, im Lehrplan und so weiter nieder ist, vielleicht dauert es und auch die politische Kräfte eigentlich verhindern, dass da wesentlich sich was bewegt, da muss man schon sagen, irgendwie, das ist richtig wichtig.

Ja, wir machen mit der Alenka Mali, aber auch mit anderen Kolleginnen, mit der Gerd Godowitsch, mit der Zeynep Alan, mit dem Johnny Mhana auch, also hauptsächlich Theater, Schauspieler, Schauspielerinnen, Choreografinnen, Tänzerinnen, machen wir Theaterworkshops an Schulen und Schulen aller Sorten. Also wir kommen wirklich viel herum. Gymnasien, Mittelschulen, Berufsschulen, HKSCH, HTL, praktisch überall, sagen wir. Teilweise auch in so AMS-Kurse für Schüler, Schülerinnen, die dann 16 sind und eigentlich eine Lehre machen sollten, keine Lehrstelle gefunden haben, aus der Lehre geflogen sind. Und da kommen wir wirklich weit herum und es geht prinzipiell sozusagen um, es hat mal das Thema Extremismusprävention, aber eigentlich geht es auch um Demokratieschulung, um Resilienz gegen extremistische Tendenzen, um natürlich einen Schwerpunkt gegen Rechtsextremismus. Also Rechtsextremes kommen Jugendliche auch sehr schnell. Klar, 12-, 13-Jährige, die eindeutige Nazi-Wordings posten, ohne zu checken, was das genau ist und wo das herkommt. Oder viel auch religiöser Fundamentalismus ist Thema. Und da kommen wir, wir kommen halt in die Schule, wir reden mit den Schülern und Schülerinnen immer so ein bisschen von den Lehrerinnen auch, warum haben die uns gebucht, was wünschen die sich von unseren Workshops? Und da haben wir verschiedene Formate, die wir anbieten, aber prinzipiell geht es immer darum, Theater spielen als Empowerment, als Mittel, sich über gesellschaftliche Konflikte spielen klar zu werden.

Und wir merken schon, dass wir da mit einer Generation zu tun haben, die in einer Weise durch diesen, ich sag mal, digitalen Feudalismus, also eine digitale Welt, die von sehr wenigen, eigentlich hauptsächlich gerechten oder sogar rechtsextremen Männern dominiert, bestimmt wird, dass die in dieser Welt viele Kinder und Jugendliche, die nicht so einen festen Halt zu Hause haben oder die überhaupt schon aus prekären Verhältnissen kommen oder die jetzt als Eingewanderte traumatische Dinge hinter sich haben oder im familiären Kontext, dass die da sehr schnell anfällig sind, in Filterblasen zu geraten, die für sie selber schädlich sind, weil halt das alles auf diesem Clickbaiting beruht, irgendwie Empörung, Empörung, Empörung. Und ich muss sagen, ich habe sicher in meiner Jugend selber immer so Empörung und Protest und das und das und das ist schlimm und das ist schlimm. Aber wenn das auf den Social Media passiert, hat es wirklich nochmal eine andere Wirkung. Also insofern, als es irrsinnige Feindschaften produziert, einen totalen Verlust von Reality. Wir reden dann oft auch mit den Jugendlichen, was ist der Unterschied, wenn etwas in der Kronenzeitung steht, etwas Falsches über dich, was kannst du dann machen oder eine Beleidigung, und wenn es auf Social Media kommt, ja, sie wissen alle, auf Social Media kannst du eigentlich nichts machen, du kannst es melden, dann wird es gelöscht, vielleicht verschwindet es, vielleicht auch nicht, dann wird es woanders, taucht es wieder auf, du hast eigentlich keine Macht und die Plattformen machen sie, was sie wollen, und wenn ich dann sage, ja, aber wenn das in der Zeitung steht, egal welche, dann kannst du zu Gericht gehen und dann kriegst du irgendwie Schaden, sagst du, was, wieso, ja, und dann kriegst du Geld, wenn dich jemand in der Grundzeitung eine Falschmeldung über dich, die beleidigend ist, die verleumdend ist, die dir eine Straftat unterstellt, Leute, das geht so nicht einfach, wieso gelten diese Gesetze in der Online-Welt nicht? Und dann muss ich sagen, da gibt es, die meisten Kinder haben sich das noch nie überlegt, weil sie ja auch nicht, keine Zeitungen lesen. Und es sind wirklich, wirklich viele Falschmeldungen von denen, die überzeugt sind. Es ist eine Generation, die fest überzeugt, nicht alle, aber wie wir sagen 70-80%, fest überzeugt, dass die letzte Generation, die Klimakleber, die sogenannten, dass die Leute umgebracht haben, weil die haben immer die Rettungsfahrzeuge blockiert und sind nicht weiter und dann sind ganz viele Menschen gestorben. Reiner Bullshit, nichts wahr. Eine Falschmeldung heute, die bis heute auf Social Media gepostet und gepostet und gepostet wird, weil auf Social Media gibt es eben keine Gegendarstellung und keine Berichtigung, die kursiert weiter und die Leute sagen dir dann, wenn du sagst, na, das ist Bullshit, ja, aber hier schauen sie, heute hat es geschrieben, und na, ja, aber geh mal auf die Heute-Website. Da steht nur die Gegendarstellung, haben sie sich getäuscht irgendwie, haben sie Fehlmeldungen verbreitet und so. Also wir versuchen halt mit, vielleicht auch als Gegengift mit Theater, weil das eben analog ist und weil man dann all diesen Irrsinn, der da passiert, mit echten Menschen wieder spielerisch abhandelt. Keine Ahnung, wahrscheinlich gibt es viele andere Möglichkeiten auch noch, also den Kindern und Jugendlichen irgendwie sowas wie eine Widerstandsfähigkeit und eine Resilienz dagegen zu unterstützen, das zu entwickeln, aber ich glaube, wesentlich müsste EU-weite Regulierung einfach Plattformen zerschlagen, mit dem Kartellrecht enteignen, dazu zwingen, dass sie offene Standards haben, Algorithmen, ich darf selber den Algorithmus bestimmen, nachdem, keine Ahnung, nicht nur For Me Page und alles, was ich dreimal lange anschaue, will ich dann sehen, sondern tatsächlich, ich habe ein Regler, wie, was ich sehen will, und ja, und vor allem irgendwie sozusagen diese immense private Macht von ein paar Playern über unsere digitale Welt, das muss irgendwie demokratisiert werden.

wir beobachten jetzt in allen Workshops, die wir machen, beobachten wir, dass wir halt jetzt diese Generation TikTok haben. Also ich würde sagen, Menschen zwischen 10 und 25 lesen sowieso keine Zeitung auf Papier. Also das ist bestenfalls bei der Oma oder beim Opa gibt es noch sowas Antiquiertes wie Zeitung auf Papier. Sie schauen eigentlich, ich würde sagen, 90% auch nicht Fernsehen, also analoges Fernsehen. Vielleicht Netflix, bei manchen läuft dann doch noch vielleicht einmal am Tag Nachrichten, aber das sind auch eher so ausgesuchte Eliteschulen, wo sowas noch passiert. Die meisten Kinder und Jugendlichen nehmen ihre Umwelt oder die Weltpolitik, die Gesellschaft, was los ist, über Social Media wahr. Und ich meine, die sind total unreguliert. Unsere Erfahrung sagt irgendwie, weiß ich nicht, 95% aller Kinder und Jugendlichen haben die Ermordung von Charles Kirk gesehen. Die meisten haben verstörende Videos von dem Attentat in Graz gesehen. Ganz viele erzählen uns, dass sie plötzlich auf TikTok irgendwelche Live-Morde eingespielt bekommen und sehen, wie irgendwer vom Elefanten zertrampelt worden ist oder wie jemand irgendwie beim Autounfall tut, Autounfall und dann tut, dann zermehrt daneben liegt und so. Oder sie sehen, wie jemanden einer Leiche die Haut abgezogen wird. Das sind, freigegeben wäre TikTok ab 13. Tatsächlich sehen das auch die 10- und die 11- und die 12-Jährigen. Und unsere Beobachtung ist, dass sie kaum Ansprechpersonen haben, Erwachsene.

Also es gibt natürlich so ein, weiß ich nicht, bildungsbürgerlicher Mittelstand, wo sich die Eltern noch darum kümmern, dass die Kinder beschränkte Bildschirmzeit haben, welche Apps sie haben, welches Spiel, also sozusagen ein bisschen ein Blick aufs Handy der Kinder. Oder wo die Kinder dann sagen, wenn ich was Schlimmes sehe, rede ich mit meiner Mama drüber. Aber ich würde sagen, 95% der Lehrerinnen und Lehrer in österreichischen Schulen haben kein TikTok, die wissen nicht, was da ist. Wir haben so Fragen, wir haben so Fangfragen, wo man es immer gut feststellen kann, wenn man die Kinder fragt, und was haltet ihr von der militanten Veganerin, und alle machen und die Lehrerin sagt, was war das, dann ist schon alles klar. Ist nicht auf den Social Media der Kinder. Und gleichzeitig sagen alle Kinder und Jugendlichen sagen uns, sie sind fest überzeugt, dass Social Media unsere Gesellschaft unfriedlicher machen, Menschen gegeneinander aufbringen und eher Feindschaften verschärfen. Also das wissen sie selber. Und so, wir fragen immer, wer von euch ist mehr als dreimal in der Woche, mehr als eine Stunde länger online, als ihr das vorgehabt habt? Und wer versäumt deswegen Dinge, die im analogen Leben, die ihr eigentlich geplant habt, die Freundin treffen, Fußball spielen gehen, in den Park gehen, in den Verein gehen, Musik machen und sonst was? Und das ist auch die Mehrheit. Also die Mehrheit der Kinder wissen von sich selber, dass sie da eigentlich ein Suchtproblem haben, würde ich sagen. Also zumindest, dass diese Dinge mit ihnen Dinge machen, die sie nicht unter Kontrolle haben und das sie auch verstört. Es gibt immer mehr Kinder, die auch sagen, sie haben TikTok wieder abgedreht, sie backen das nicht, das ist zu schlimm, was das mit ihnen macht. Und es gibt keine Regulierung. Also es gibt ja die EU-Regeln jetzt, Digital Service Act, Digital Market Act und so, aber sie sind schwer umzusetzen. Die Plattformen geben den Wissenschaftlern nicht die Daten. Und meine Beobachtung ist, da wachsen Kinder in einer medialen Welt heran, wo sie von Erwachsenen nicht begleitet werden. Und natürlich, Kinder haben immer, wenn das lustige Tanzvideos hast und du weißt nicht, was deine Enkelin da hüpft und tanzt und warum das cool ist, ist mir das wurscht. Aber wenn die irgendwie jeden Tag irgendwie in Summe eine Viertelstunde Gräuel aus Gaza und Ukraine sieht, irgendwie mit 12, und ich weiß das nicht einmal, dann passieren da Dinge, die wir als Gesellschaft eigentlich nicht wollen können.

Ja, und da versuchen wir dann tatsächlich auch mit unseren Workshops ein bisschen gegenzusteuern, im Sinn von, wir reden mal überhaupt drüber. Wir haben auch so eine Petition gemacht halt für ein TikTok-Verbot und für Altersbeschränkungen im digitalen Raum. Und das ist immer prekär, verbieten, ja. Hilft es was, wenn du es verbietest? Auf der anderen Seite glaube ich schon, dass du halt, also dass es ein klares Zeichen wäre, auch für Eltern, dass du sagst irgendwie so, diese App ist ab 16 und dein Kind ist 12. Du kannst mit deinem Kind auch nicht ins Kino gehen, ins Pornokino gehen, wenn das 12 ist. Ja, es geht einfach nicht. Wieso sollst du ihm eine App erlauben, wo es irgendwie Pornografie sieht? Was passiert, wenn dir ein 12-Jähriger sagt, was glaubt ihr auf Social Media, was irgendwie sozusagen Frauen an Shaming oder an Normen, ja, die müssen schlank sein, die müssen hübsch sein, die müssen irgendwie lange Haare haben, die müssen freundlich sein. Und was müssen Männer? Die müssen groß sein, die müssen stark sein und die müssen einen großen Penis haben. Und du sagst, ja, das sagt mir jetzt ein 12-Jähriger. Und sag ich, was, wieso müssen die einen großen Penis haben? Woher weißt du das? Ja, das sagen alle Frauen. Und ich sag, woher weiß der 12-Jährige das? Ja. Und dann hast du halt ganz viel diese toxische Männlichkeit, diese Alpha-Männer, Sigma-Männer, die irgendwie frauenfeindliche, sexistische Gewaltfantasie verbreiten und das sehen 11-, 12-Jährige. Oder du hast ganz viele, du hast ja inzwischen Schulklassen, wo 80% der Kinder oder 70% der Kinder einen muslimischen Background haben. Und wenn du so eine schöne gemischte Klasse hast, wo ein Kind ist, das sich vielleicht irgendwie gerade auch aus modischen Gründen oder weil es wirklich so ist, als schwul oder lesbisch und queer outet und daneben ist ein Kind, das sagt, ich bin aber strenggläubiger Muslim, dann gibt es so ein Klima der gegenseitigen Akzeptanz oder du bist halt so, ich bin halt so, das ist halt meine Sache, das ist deine Sache. Aber wenn du 80% streng religiöse Kinder hast irgendwie, und es gibt dann so Allianzen, dass auch Kinder aus nicht so religiösen, vielleicht auch nicht muslimischen Elternhäusern plötzlich versuchen mit den Muslimen so in puncto Strenggläubigkeit, okay, dein Gott ist strenger, aber mein Gott ist noch strenger und irgendwie dein Gott verbietet das, aber mein Gott verbietet das nämlich mindestens auch oder so, ja, das ist eine Konkurrenz um Religiosität, ja. Und das ist fatal und das wird total verstärkt halt von den Filterblasen auf Social Media, wo dann auch du mit Islamlehrerinnen redest, also zumindest mit den Liberaleren, die sagen, sie kommen da nicht gut an gegen das, dieses sozusagen pseudo-religiöse Indoktrination auf den Social Media.

Fokus war irgendwie, bist du auf Insta irgendwie, warum machen die Linken nicht oder die Demokratinnen nicht auch irgendwie TikTok-Videos, sondern nur die Rechten? Und ich glaube, dass das der falsche Gedanke ist. Ich glaube tatsächlich, dass es eine Regulierung braucht, dass es eigentlich eine Zerschlagung dieser Monopole braucht, dass diese Übermacht der Social-Media-Konzerne, also dass die eine demokratiegefährdende oder zerstörende Medienmacht sind, wenn Mark Zuckerberg mit einem Strich in einer Vielzahl von Ländern entscheiden kann oder beeinflussen kann, wer da gewählt wird, oder wenn TikTok irgendwie abstruse Geisterkandidaten aus dem Nichts groß machen kann, irgendwie mit genug Geld von den entsprechenden, weiß ich nicht, Kräften, die sich das leisten können, da in Bots und Trolle zu investieren, dann ist das ein Problem, wenn gleichzeitig sozusagen die ganze Generation keine journalistische Arbeit in Medien mehr wahrnimmt und deswegen dort auch keine Werbung mehr stattfindet, weil wenn du Schuhe für eine 15-Jährige verkaufen willst, wirst du nicht in der Grundzeitung interessieren, weil das inserieren, das wird die nicht sehen, sondern du wirst deine Werbegeld TikTok oder Insta oder geben und damit landet es, also machst du natürlich auch wieder diese Medien schwach. Und da, finde ich, gibt es schon im Moment ein immenses Bewusstseinsloch. Also ich staune immer, wer alles mir seinen Insta-Kanal sagt. Ich sag irgendwie, ich dachte irgendwie, bist irgendwie links oder linksliberal oder zumindest irgendwie halbwegs demokratisch. Wie kannst du auf Facebook oder Insta sein? Ja, ich weiß schon, aber es sind halt alle da und ich muss halt. Aber ich finde, dass man in dem Fall wirklich sagen muss, nein, man muss nicht. Also man muss nicht, man soll nicht. Und wenn ich weiß, dass das eine demokratiegefährdende Machtkonzentration ist, dann mit jedem Like und jedem Post, was ich auf den Meta-Produkten tue, mache ich die noch stärker und stärke dieses Monopol, muss ich das nicht. Und natürlich kann ich als Userin allein das nicht beeinflussen. Da hast du immer das Gefühl, aber ob ich das mache oder nicht, ist ja irrelevant. Nein, das ist natürlich nicht. Also ein Hebel ist, dass wir als Userin diese Monopole einfach nicht benutzen. Und der zweite Hebel, glaube ich, ist halt tatsächlich Regulierung.

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1: Ja, also seit unserem Gespräch ist ein Jahr vergangen und erfreulicherweise haben inzwischen sowohl die österreichische Regierung als auch andere Regierungen in der EU, als auch die EU selbst erkannt, dass es ein Social-Media-Verbot für Kinder und Jugendliche braucht. Warum braucht es das? Ja, ganz klar, weil diese Plattformen, Social Media per Design dazu gemacht sind, uns süchtig zu machen, uns möglichst lange auf der Plattform zu halten. Und die Algorithmen haben Milliarden von Posts analysiert, die wir in den letzten 15 Jahren auf diesen Plattformen abgelassen haben und wissen ganz genau, wem man was zuspielen muss, damit er sie es möglichst lang dran bleibt und möglichst nicht ausschaltet und möglichst nicht aussteigt. Das ist definitiv ein Suchtpotenzial und das ist auch wissenschaftlich inzwischen erkannt, dass das süchtig macht.

Und wir wissen es auch alle aus eigener Erfahrung, Erwachsene wie Kinder wie Jugendliche, dass wir alle immer wieder länger da am Handy herumscrollen oder dem Fluss der Kurzvideos gebannt zuschauen, obwohl wir das gar nicht wollen. Das ist ein Grund. Ein zweiter Grund ist natürlich, dass diese Plattformen per Design auch extremistische Inhalte, emotionalisierende Inhalte, aufhetzende, empörende Dinge extrem bevorzugen gegenüber Dingen, die ausgewogen sind, Argumente gegeneinander abwägen, verschiedene Standpunkte gegeneinander abwägen, sozusagen wissenschaftlich sind, fundiert sind, reflektiert sind. Also der emotionalisierenden Empörung wird Vorschub geleistet und dem abwägenden Denken, dem Abwägen von Argumenten, dem Nachdenken, dem Erkennen von komplexen Situationen, Strukturen, der Wissenschaftlichkeit wird das Wasser abgegraben. Auch da sind die Fakten ganz klar, dass das ein Social-Media-Effekt ist, dass das Erstarken der rechtsextremen Bewegungen weltweit auch zu einem entscheidenden Teil ein Social-Media-Phänomen ist, das durch Social-Media angeheizt und bestärkt wird. Auch dem sind Erwachsene natürlich ausgeliefert und Opfer davon. Aber Kinder und Jugendliche müssen genau das Gegenteil lernen, nämlich abwägen, die Position der anderen wahrnehmen, sich mit Meinungen auseinandersetzen, die nicht die eigene oder die der eigene Herkunftsfamilie sind oder des eigenen Freundeskreises. Und dass das verhindert wird, ist gesellschaftlich extrem schädlich. Dann natürlich einfach die Inhalte an und für sich. Kinder und Jugendliche haben immer schon in einem bestimmten Alter versucht, irgendwas zu sehen, was nicht für sie geeignet ist. Insbesondere ab einem bestimmten Alter pornografische Inhalte ist man neugierig drauf. Hat man vielleicht früher im Nachtkastel von den Eltern oder in der zweiten Reihe vom Bücherregal gefunden oder von Freunden und Freundinnen irgendwie was zugesteckt bekommen und hat sich das angeschaut, wenn man neugierig drauf war. Das macht aber einen fundamentalen Unterschied, ob ich in einem bestimmten Alter neugierig drauf werde und versuche, was da ist und dann finde ich es hoffentlich auch, oder ob Kindern und Jugendlichen ungewollt, wenn sie ihr Handy aufmachen, Dinge zugespielt werden, die nicht für sie geeignet sind, die sie nicht gesucht haben, die sie nicht sehen wollten, Mord und Totschlag, pornografische Dinge und so weiter. Ja, ein dritter Grund ist natürlich die Auswirkung auf die Gesellschaft. Ich meine, dieses Handy-Experiment des ORF in Gänserdorf, das dann ja in sehr vielen Schulen wiederholt wurde, hat es ja wunderbar gezeigt, wie Kinder, wenn sie 3 Wochen mal ohne Handy sind, was die alles wiederentdecken, dass sie mit ihren Geschwistern spielen können, dass sie mit anderen Menschen reden können, dass neben ihnen an der Bushaltestelle Menschen sitzen, mit denen man vielleicht ins Gespräch kommen könnte, dass man tanzen kann, dass man Fußball spielen kann, dass man sozusagen ein soziales Leben haben kann, dass man sich langweilen kann und dann auf blöde oder schöne oder lustige Ideen kommen kann, sozusagen, dass das Hirn anfängt, selber Welt zu produzieren in den Momenten, wo es nicht dauernd irgendwie von außen mit lustigen Kurzvideos gefüttert wird. Ich glaube, die Analyse, dass Social Media gesellschaftlich in dem Design, die es jetzt haben, gesellschaftlich schädlich sind und ganz besonders schädlich für Kinder und Jugendlichen, da sind wir uns, glaube ich, einig. Dass sie natürlich auch Vorteile haben, nona net, die brauche ich jetzt nicht aufzählen, dass es geregelt werden sollte Common Sense sein. Ich glaube, das einzige Argument, was so halbwegs, oder es gibt 2 Argumente, die man vielleicht entgegen könnte. Das eine Argument ist, man darf es nicht für Kinder und Jugendliche verbieten, sondern man muss generell die Plattformen so regulieren, dass sie überhaupt nicht mehr schädlich sind. Applaudiere ich sofort. Ich sage nur, das ist ein Kampf irgendwie eines windelweich, knieweichen Europas gegen die knallharten, faschistischen, kann man glaube ich inzwischen so sagen, Tech-Bros in den USA und in China. Viel Spaß, sobald irgendwie der Trump Zölle ins Fenster stellt, weicht man zurück und reguliert halt lieber doch nicht so sehr. Ja. Also das ist ein Kampf, der unbedingt zu führen ist, aber der längerfristig und zach ist. Und ob das gelingt und bis das gelingt und ob nicht vorher überall faschistische Regierungen an der Macht sind, die das auf keinen Fall wollen, weil natürlich die Social Media sozusagen der Stürmer oder der völkische Beobachter der Gegenwart ist für viele Leute,
oder in vielen Filterblasen. Ja, also das wird lange dauern, das ist ein harter Kampf und Kinderschutz muss aber jetzt passieren, weil wir jetzt schon eine ganze Generation von Kindern und Jugendlichen diesen Social Media völlig schutzlos ausgesetzt haben und man jetzt schon feststellen kann, also es gibt Untersuchungen, ein Jahr später Handy bekommen, heißt dann beim Abschlusszeugnis eine Note, Notendurchschnitt besser. Also unglaublich, wie eindeutig messbar sozusagen die Handysucht, die kognitiven Fähigkeiten der Kinder und Jugendlichen dezimiert, beschränkt, kaputt macht. Ja. Also wir müssen die Kinder jetzt schützen und gleichzeitig längerfristig natürlich die Social Media, alternative Social Media nutzen, bekämpfen, die Algorithmen, die da alles nach rechts und ins Extreme treiben. Also ich glaube, das ist kein Argument. Das zweite Argument ist, man muss nicht die Social Media regulieren, weil die natürlich auch sehr viel wichtige Informationen und Informationen, um sozusagen aus der Herkunftsfamilie, der eigenen sozialen, des sozialen Raumes auszubrechen und anderes zu entdecken, bereitstellen. Aber das stellt auch ein Internet, das nicht auf süchtig macht, bereit. Ich kann über Webseiten auch andere Communities finden. Also es heißt nicht, dass ich dann ausgeschlossen bin von allen queeren Communities, wenn ich kein TikTok und kein Insta mehr habe. Dann wird sich das auf Plattformen verlagern, die weniger schädlich sind, hoffentlich. Drittes Argument, also Schule und Eltern sollen sich gefälligst darum kümmern, dass die Kinder lernen, damit umzugehen. Ja, schöner Wunsch, passiert aber leider nicht. In der Schule wird es hoffentlich jetzt in den nächsten Jahren sich durchsetzen, dass Lehrer und Lehrerinnen alle sich darum kümmern, was Kinder auf ihren Handys tun und treiben und mit ihnen darüber reden. Bei Eltern ist es natürlich auch eine Klassenfrage. Wie viel Geld, wie viele Ressourcen habe ich? Wie gut kenne ich mich selber aus? Schaffe ich das immer für mein Kind, das Handy so einzustellen, dass ich mitsehen kann, was das Kind sieht? Oder schaffe ich das nicht? Wann gebe ich das dem Kind? Wie viel Zeit habe ich, meinem Kind klarzumachen? Ja, du bist jetzt 11, aber du kriegst das Handy erst mit 12, obwohl alle anderen es schon mit 7 bekommen haben. Das muss ich aushalten. Also man kann nicht die Verantwortung, Kinder vor so einem schädlichen Medium zu schützen, allein auf die Eltern abwälzen. Also ich glaube, das ist ganz wichtig, dass diese Regulierung kommt. Die Frage ist jetzt, wie kommt sie? Und da gibt es ein wesentliches Kriterium, was man wirklich im Auge haben muss und was eine große Gefahr ist. Man kann das bei Epicenter Works gut nachlesen. Es geht also darum, wie findet die Altersfeststellung statt? Wie erkennen, wenn ich die Plattformen zwinge, bei Verstoß müssen sie zahlen, Kindern und Jugendlichen keinen Zugang mehr zu gewähren, müssen die Plattformen wissen, wie alt ist der Besitzer dieses Handys oder der Nutzer, der diese Plattform gerade nutzen will. Wie mache ich das? Nicht so wie bis jetzt auf den Porno-Plattformen. Sind sie schon 18? Ja, okay, dann dürfen sie alles sehen, sondern es muss eine Altersverifizierung geben und die muss datenschutzkonform sein und sie darf nicht implizieren, dass alle User, Userinnen sich mit dem Klarnamen identifizieren müssen. Also es kann nicht sein, dass ich über die Altersverifikation für Kinder und Jugendliche durchsetze, dass alle Nutzer, Nutzerinnen biometrische Daten oder ein Foto oder den Ausweis an die entsprechende App hochladen müssen. Das wäre das totale Datenschutz- und netzpolitische Super-GAU. Das darf auf keinen Fall passieren. Es gibt elegante Lösungen, wie man das machen kann. Epicenter hat auch dafür eine Lösung gefunden. Denkbar ist zum Beispiel, dass man einfach das Handy auf ein bestimmtes Alter einstellt und die App sozusagen weiß, dieses Handy gehört einem 12-Jährigen. Dann kriegt diese 12-jährige Nutzer eben nur Inhalte, die für 12-Jährige geeignet sind. Eine andere Möglichkeit ist, dass ich Hausnummer, dass ich eine vertrauenswürdige Institution habe, die mir einen bestimmten Code gibt, in dem mein Alter gespeichert ist, ein Zugangscode, den ich brauche, um mein Handy freizuschalten. Und in diesem Zugangscode ist mein Alter gespeichert, ohne dass erkennbar ist, wem genau dieser Code zuzuordnen ist und so weiter. Also es gibt da irgendwie technische, elegante Lösungen. Warum sind die gerade nicht so im Gespräch? Weil natürlich es relevante
staatliche Kontrollfreaks gibt irgendwie, die unbedingt und immer schon die Chatkontrolle und die Klarnamenpflicht durchsetzen wollten und am einfachsten finden, wenn jeder im Internet nur noch irgendwie sozusagen mit Fingerabdruck und Ausweiskopie erfassbar ist. Wenn wir das nicht wollen, warum wollen wir das nicht? Weil das Recht, anonym zu posten und nicht mit meiner Person dafür einzustehen, ganz wichtig ist, natürlich in totalitären Systemen sowieso. Aber auch stellen Sie sich vor, eine queere Person, die nicht geoutet ist, möchte nicht, dass die entsprechende App weiß, wer sie genau ist, wenn sie in dieser App, vor allem in einer queeren Community unterwegs ist und postet. Es soll gar niemand wissen, wer das ist. Ich bin noch nicht geoutet. Ich möchte genau diese Chance nutzen, dass ich hier ein Forum habe. Und dafür möchte ich nicht identifizierbar sein. Das ist technisch lösbar, aber das ist eine politische Frage gerade. Und ich glaube, da sollten wir uns ein bisschen drum kümmern.

Zum Abschluss möchte ich mich herzlich bei Tina Leisch für das Interview bedanken. Möchtet ihr, möchten Sie Teil 1 des Künstlerinnenporträts von Tina Leisch nachhören? Können Sie dies auf verschiedenen Kanälen. Zum einen auf der CBA, Cultural Broadcasting Archive, und zum anderen auf der Homepage Listen to the Female Artists. Liebe Zuhörende, danke für eure Aufmerksamkeit. Und auf ein Wiederhören freut sich Helga Schager.

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1: Guten Tag, Jasmo von Jasmo und die Klangmaschine. Vielleicht fangen wir gleich mal mit der Frage an, wie bist du zum Hip-Hop gekommen?
2: 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Also bin ich her ungefragt gekommen, um zu spitten. Mitten in die Fresse ging ich also meine ersten Schritte. 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
1: Okay, und wie ist es als Frau in so einer männerdominierten Szene zu sein?

Wenn du Bitch, ein Wort, das häufig im Hip-Hop vorkommt, sagst, wie meinst du es dann? Soll es eine Beleidigung für Frauen sein? Wie stehst du zu Schimpfwörtern?

0: Zum neuen Album von Jasmo und die Klangkabine. Du bist ja auch als Autorin tätig, vor allem bei Poetry Slams, und du gibst auch Workshops zum kreativen Schreiben. Wie wichtig ist dir die Nachwuchsarbeit, insbesondere was junge Frauen betrifft?
1: Ist mir mega wichtig, mache ich gern. Macht mir sehr viel Spaß, vor allem wenn man sieht, was die jungen Leute zu sagen haben.

0: Ich muss sagen, dass das eine sehr krasse Aussage ist. Kommen wir daher vielleicht zu deinem Migrationshintergrund?
1: Bitte nicht.
0: Dein Vater kommt aus Nordafrika. Wie stehst du zur

Kommen wir zu eurem neuen Album Prekariat und Karat. Das ist das zweite Album von Jasmo und die Klangwolke. Wir haben auch die Komponisten und Produzenten hier, Ralf Motwurf, Tobias Vedovelli. Wie hat sich die Arbeit an diesem Album gestaltet?

damit.

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0: Ja, schönen guten Morgen, liebe Zuhörer und Zuhörerinnen. Es begrüßt euch euer Moderator Konrad Müller. Einen schönen guten Morgen und natürlich begrüße ich euch alle, auch alle Zuhörer und Zuhörerinnen der Radiostation, die die Sendung übernehmen. Und das ist Radio Froh in Linz beginnt. Und dann natürlich Sonntag City Campus Radio St. Pölten von 12 bis 1 und dann noch Hollerbrunn, Retz und Znaim am Dienstag und Mittwoch. Und natürlich auch einen schönen guten Morgen an unseren Spinning Dominic. Der ist heute wieder da nach zweimal Abwesenheit.
1: Genau, Grüß. Genau. Guten Morgen, Leute, guten Morgen.
0: Ja, Dominik, DJ Dominik, wir haben ja heute wieder einen schönen Muntermacher. Are you ready?
1: Natürlich bin ich ready. Ich wurde ready geboren. Was hast du denn heute Gutes rausgekramt,
0: Ferne? Wir haben einen Song rausgekramt. Es geht um einen Felsen, heißt Felsenbrandung. Es ist ein wunderschöner, ein bisschen flottiger Song von Danny Black. Aus der Steiermark, kommt dann nächstes Jahr zu uns. Hören wir mal kurz rein.
1: Alles
0: und
1: klar.
0: Dann haben wir wieder Gäste auch im Studio.
1: Genau, das ist korrekt. Okay, jetzt hören wir mal in den Muntermacher rein. Den hast du ja schon so perfekt vorbereitet. Und würde ich sagen, let's go.
0: Let's go.
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3: Hallo, hier seid ihr richtig. Es läuft euer Lieblingssender. Ich bin Danny Black aus der wunderschönen Steiermark. Und nun viel Spaß mit meiner neuen Single Fels in der Brandung.

0: Ja, liebe Zuhörer und Zuhörerinnen, das war jetzt der Muntermacher. Ich glaube, jetzt sind wir munter, oder?
1: Na sicher.
0: Und unsere Gäste auch im Studio, im Gästestudio munter?
2: Ja.
3: Auf jeden Fall.
0: Danke, dass ihr da seid. Wer sitzt denn da drüben im Gästestudio? Wer ist denn heute da?
3: Na, das neben mir ist die entzückende Mary.
2: Ja, das neben mir ist der charmante Andi.
3: Und zusammen sagen wir Schubitu.
0: Ja. Ja. Meine erste Frage wäre an euch. Ihr beschreibt euer Zusammentreffen als musikalischen Urknall. Wie genau lief dieser Moment ab, als euch klar wurde, dass eure beiden Stimmen und Gitarren so perfekt harmonieren?
3: Ja, eine lustige Geschichte. Wir haben uns tatsächlich online kennengelernt auf einer Musikerplattform und haben uns dann so quasi zum Blind Date im Proberaum verabredet. Da ist dann so eine kleine Rothaarige über einen Zebrastreifen gekommen. Dann habe ich mir gedacht, na?
2: Ja. Und ich habe vor dem Proberaum so einen Fashion-Typen stehen gesehen mit Gitarre. Habe mir gedacht, na?
3: Ja, und dann hat sie trotzdem Mimi genommen im Proberaum.
0: Sogar ein Vorarlberger, gell? Hast du ihn ja überhaupt verstanden, wenn er den Vorarlbergisch redet, oder hast du es schon gelernt ein bisschen?
2: Zu dem Zeitpunkt wusste ich es noch nicht, er kann sich tatsächlich sehr gut tarnen. Inzwischen kann ich ganz gut Vorarlbergerisch verstehen, sprechen übe ich noch.
0: Okay.
2: Aber ja.
0: Zani. Gell? Zani?
3: Zani, Zani.
0: Das ist 10.
3: 10, also ja. Zähne.
0: Zähne.
3: Also Zähne. Fast. Fast
0: Vorarlbergisch. Schweizerdeutsch ein bisschen kann ich. Ein bisschen Vorarlbergisch, weil es ist fast wie der Schweizer Dialekt. Das ist ja nicht viel Unterschied.
3: Ein bisschen.
0: Aber es sind einige Wörter, die...
3: Sind auch.
0: Und mich haben sie immer gewundert, wie ich ein Praktikum in Vorarlberg gemacht habe, warum ich es verstehe so. Ja. Lieber Dominik, jetzt kommen wir zu deiner Fantici. Dominik, du bist ja auch da, wir sind ja nicht über uns zu reden.
1: Ja, ja, natürlich, natürlich. Eine Frage, also ich finde das ja cool, dass ihr euch so als Date-ID, als Musiker ausgemacht habt, gleich so im Proberaum gemeinsam zu jammen, das finde ich ja genial, ja, so coole Date-ID unter Musikern. Okay, meine nächste Frage ist, wie lange macht sie jetzt schon insgesamt Musik? Einerseits als Schubitu und andererseits so als separat generell, euer Leben lang.
2: Ja, also ich habe eigentlich in der Schule angefangen, Gitarre zu spielen und habe dann eigentlich nur für mich selber gespielt, nie öffentlich. Und Andi, wie war das bei dir?
3: Naja, Musikhauptschule und... Dort habe ich nicht Gitarre gelernt, dort musste ich ein Blasinstrument spielen. Das hat mich aber schwer traumatisiert und dann habe ich die Musik wirklich für die nächsten 20 Jahre an den Nagel gehängt.
1: Und, wirklich?
3: Ja. Und habe erst vor 5 Jahren wieder begonnen mit Gitarre spielen und ja, und vor gut 3,5 Jahren habe ich zum Glück die Mary kennengelernt und dann haben wir unser Projekt gestartet.
2: Genau, und seither treten wir eben gemeinsam auf.
3: Ja, und
2: als Schubitu.
3: Als Schubitu, richtig.
1: Okay, alles klar, alles klar. Jetzt möchte ich noch ganz kurz die Frage stellen, wie seid ihr denn auf den Namen Schubitu überhaupt gekommen?
2: Ja, also wir haben eben die Geschichte vom Blind Date im Proberaum haben wir schon erzählt und kurz darauf hatten wir eben über diese Musiker-Community einen kleinen Auftritt. Und kurz vor dem Auftritt haben sie uns gefragt, naja, wie heißt's denn ihr eigentlich? Das war aber ein Thema, über das wir bis zu dem Zeitpunkt noch nicht nachgedacht haben. Dann haben wir 3 Sekunden nachgedacht und das Erste, was uns eingefallen ist, war Double Trouble.
1: Unheimlich cool.
2: Haben wir dann ein halbes Jahr ungefähr, sind wir unter Double Trouble aufgetreten, aber es gibt, also Double Trouble gibt es halt relativ oft. Und dann haben wir eben was gesucht, was ein bisschen mehr unique war.
3: Und dann haben wir ein Brainstorming veranstaltet. Da sind dann Vorschläge gekommen wie Zweigeschrei.
2: Habe ich abgelehnt.
3: Schade. Ja, schlussendlich ist Schubitu geworden.
0: Okay. Ich habe gerade die CD von mir, die vor kurzem rausgekommen ist, wie ihr zwei hast, Beziehungs- und Bierkisten. Da hören wir jetzt den Song Wir zwei. Was wollt ihr euren Fans und unseren Zuhörern und Zuhörern der verschiedenen Radiostationen mit dem Song sagen?
3: Das Lied beschreibt uns eigentlich ziemlich gut. Das ist so quasi eine musikalische Visitenkarte von uns.
0: Okay.
3: Und hört's rein, dann hört's zu.
1: Gut, ja. Dann würde ich sagen, hören wir mal in die musikalische Visitenkarte rein. Also Wir zwar vom gleichnamigen Album von Shubidubi.

0: Ja, liebe Zuhörer und Zuhörerinnen, das war jetzt der Song Wir Zwar von Schubidu. Ja, meine nächste Frage wäre, ihr vereint Einflüsse aus Niederösterreich und Vorarlberg. Wie wir schon vorher gehört haben, das eine kommt ja aus Vorarlberg. Gepaart mit Wiener Beiselseele. Wie geht das? Und wer hatte die Idee dazu?
1: Ja, wenn man halt einen Vorarlberger datet, so wie ich das getan habe und immer noch sehr, sehr gerne tue, kommt man schnell drauf, dass es da einiges an Missverständnissen gibt und auch an kulturellen Unterschieden.
2: Ja, zum Beispiel das ost-westliche Zeitgefälle, das tatsächlich zwischen einer halben Stunde und anderthalb Stunden alles betragen kann. Das kommt von irgendwo her und man weiß es nicht so genau, warum das so ist. Viertel viere, drei Viertel
1: vor
2: vier.
1: Viere, man weiß es nicht so genau.
0: Okay, okay. Sag einmal, was auf Vorarlbergisch, ob es der Dominik versteht.
3: Ja, lustigerweise, ich glaube, ich werde es verstehen. Ich habe tatsächlich ein paar Freunde aus Vorarlberg.
0: Okay, also, okay.
3: Bisschen, schade. Da habe ich einen Vorteil.
0: Was
3: da
0: hast du einen kleinen vor?
2: Nein, ist eh eine gehörige Sendung.
0: Ja, sagst du gehörig, sagt man in der Schweiz auch, also in Bern.
2: Ja.
0: Gehörig, ja. Ja, Dominik.
3: Ich merke, beim Reden kommt eher so ein bisschen das Vorarlberger ein bisschen raus bei dem Sch.
2: Ja, ich sag.
3: Ein bisschen, ja.
0: Das merke ich. Ein bisschen, ja. Das merkt man so. Das kann man nicht ganz ablegen, gell?
2: Ich sage immer, was hat mich verraten als Vorarlberger?
1: Ja, dann sage ich immer das Sch in Austropop zum Beispiel. Wirklich?
3: Ja, man merkt es auch. Ja, ja, das stimmt. Weil ich habe doch, wie gesagt, ein paar Freunde, die aus Vorarlberg kommen, deswegen, ich merke das schon.
0: Na gut. Spinning gut. Dominic, your next question,
3: My
0: please.
3: Next question, yes. Gut. Ihr habt auf eurer Website stehen, 2 Gitarren und 2 Stimmen. Hat's damit begonnen, Schubidu?
2: Damit hat's begonnen. Mhm. 2 Gitarren. Wir haben zuerst angefangen mit Covers, Austropop-Covers, die uns nach wie vor sehr viel Spaß machen.
1: Ja, wir spielen, wenn wir live spielen, auch immer gern eben Covers aus dem Austropop und eigene Interpretationen, zweistimmige Interpretationen. Der Andi ist auch ein wunderbarer Mundharmonikerspieler. Und so kommen immer ganz spezielle Versionen von Liedern zusammen.
3: Ich finde es auch nett, wenn man verschiedene Instrumente in eigenen Songs einfließen lässt. Wie wir es ja auch gerade gehört haben bei Wir Zwar, fand ich das auch sehr, sehr toll. Und ich möchte mich gleich anschließen auf die nächste, auf meine vorherige Frage. Ihr habt es auch auf eurer Website stehen, Authentizität. Findet ihr, das geht heutzutage in der Musik ein bisschen verloren und es ist umso wichtiger, heute unique zu sein?
2: Authentizität. Das ist halt, wenn wir in irgendwelchen Beisel spielen, dann ist halt sehr viel Authentizität da. Weil da hast, jetzt habe ich es geschafft. Weil da viel näher am Publikum bist. Und das ist natürlich wunderschön, wenn du das direkte Feedback hast. Und da kannst viel authentischer sein. Meiner Meinung nach.
1: Ja, und man kann sich aber auch nicht verstellen. Das Publikum sitzt dann Meter von einem entfernt und das hört und sieht einfach, wie du spielst. Das ist alles live. Ja? Mhm. Und das ist für mich einfach auch Authentizität, speziell wenn man live spielt.
0: Okay. In den Song Sommer in Wien, den wir als Muntermacher im August, glaube ich, war das,
2: ja,
0: haben wir gespielt, besingt ihr den Schienen Ersatzverkehr der Wiener Linien. Was war die skurrilste oder lustigste Geschichte, die ihr jemals bei dem Warten auf die Wiener Linien erlebt habt? Weil ihr habt ja im Vorgespräch gesagt, ihr transportiert eure Instrumente und Geräte alles mit den Öffis. Ihr macht alles nur mit Öffis. Habt keiner von euch ein Auto?
2: Nein, nicht mehr.
3: An der Stelle muss ich sagen, ich erinnere mich sogar noch an den Song. Jetzt kommt mir das gerade wieder. Stimmt, das muss im Sommer gewesen sein. Ja, witzig. So, sorry.
2: Ja, also besondere, lustige Erlebnisse. Eigentlich haben wir mit dem Mit dem Lied haben wir versucht, ein Trauma zu verarbeiten über die Öffis. Weil wie jeder, wo in Wien wohnt und mit Öffis unterwegs ist, weiß, im Sommer, da geht nichts mehr. Im Sommer ist alles vorbei. Da wartest du ewig auf alles, nichts fort mehr. Und wir haben gedacht, jetzt müssen wir ein Lied drüber schreiben. Und das ist dann Sommer in Wien geworden.
0: Okay.
1: Das war tatsächlich unser erster Song, den wir geschrieben haben.
0: Aber es wird besser, sie bemühen sich. Also es gibt Schlimmere.
3: Man muss dazu sagen, ja, also es wird immer dafür gesorgt, dass es Schienenersatzverkehr gibt.
0: Ja.
3: Also wir sind schon sehr gut organisiert in Wien, würde ich behaupten.
0: Ja, ja.
3: Aber trotzdem, ich verstehe es voll.
0: Ja, kann passieren.
3: Mir ist es ja auch schon passiert, dass ich verpennt habe, dass im Sommer ja ganz gern mal die U4 gesperrt ist. Und dann denkt man sich, jetzt fährt man zum Schwedenplatz. Nein.
0: Weil,
3: aber die Öffis haben da andere Pläne. Ne?
0: Es ist auch gut, wenn sie die Wartung machen, weil
3: absolut,
0: dann ist die Sicherheit da und Wiener Linien ist eine sichere U-Bahn oder Verkehrsmittel, die Wiener Linien.
1: Ich muss auch sagen,
0: es hat alles seine Vor- und Nachteile, ja, wahrscheinlich.
3: Natürlich,
0: würde ich sagen.
3: Natürlich.
0: Aber wir hören mal wieder den nächsten Song und dann können wir weiterfahren. Oder hast du noch
1: Ich wollte nur sagen, wir nehmen es mit Humor und das wollen wir auch transportieren mit dem Song.
3: Ja, exakt, ja, das ist es ja. Ne? Ein bisschen Satire gehört dazu.
0: Ein bisschen Satire, ja. Gut, der nächste Song heißt Xi Berger Love Story.
2: Ja, der Name ist Programm. Dort.
0: Xieberger, was soll das?
2: Xieberger.
0: Xie. Es ist ja schon wieder Vorberger.
2: Ja, tatsächlich. Xieberger Love Story. Das behandelt eben das Thema von den kulturellen Eigenheiten zwischen Vorarlberg und Wien.
0: Okay, hören wir rein.
3: Natürlich.

0: Jetzt mal eine ganz etwas andere Love Story, ne? Wenn man es in der Kommunikation mal ein bisschen, wenn man sich da ein bisschen verfehlt. Witziger Song, wirklich. Also fand ich total voll herzig, den Song. Ja.
1: Dankeschön.
0: Jetzt wieder eine Frage an euch beide, Andy und Mary, ja? Wir haben ja vorher über euren Song Sommer in Wien gesprochen. Und ihr habt gesagt, das war euer erster Song, richtig?
2: Ja.
0: Wie war das Gefühl, damals die erste Single zu veröffentlichen? Könnt ihr euch noch, ich meine, ruht man sich danach gleich aus oder arbeitet man weiter an Songs? Arbeitet man dann gleich an einem Album? Wie war das bei euch?
2: Naja, tatsächlich haben wir gleich das ganze Album aufgenommen.
0: Oh.
2: Ja, wir haben zwar Sommer in Wien haben wir geschrieben, dann haben wir das nächste Lied geschrieben, dann haben wir das dritte Lied geschrieben. Irgendwie sind es dann immer mehr geworden und irgendwann haben wir gesagt, naja, wir könnten eigentlich mehr zum Spaß, haben wir gesagt, wir könnten ein Album aufnehmen, mehr im Scherz. Und dann haben wir das tatsächlich gemacht und irgendwie ist das dann alles zum Selbstläufer geworden.
1: Allerdings kann ich mich erinnern, wir haben ja nicht alles gleichzeitig released. Also das Album selbst ist jetzt erst am Freitag gestern wirklich released worden. Aber Sommer in Wien war der erste Song, der released worden ist im Juni. Und das war schon was ganz was Spezielles. Wir sind wirklich gesessen und in der Früh haben wir reingeschaut in die Streaming-Plattformen und er war wirklich da. Und das ist schon ein Baby und ist schon ganz ein tolles und besonderes Gefühl.
3: Ich, ja. Und Mary, was du ja gesagt hast im Vorgespräch, es ist das erste Mal für dich eine Premiere, ein Interview zu machen.
1: Ja.
3: Gell? Also kann man sagen, wenn gestern war die Veröffentlichung, habe ich zuerst vergessen dazu zu sagen, dass es sogar eine Premiere ist, im Radio zu spielen, die CD, oder ist sie schon? Sie ist eine Premiere.
1: Die Xieberger Love Story ist tatsächlich schon mal gespielt worden im Radio und eben Sommer in Wien von euch als Muttermann.
3: Aber die ganze CD damals?
1: Die ganze CD ist brandneu. Die ist auch so, wie du sie in den Händen hältst, erst diese Woche, ich glaube am Montag sind sie gekommen mit der Post. Die sind ganz, ganz frisch.
0: Also haben wir die Albumvorstellung heute, die Radiopremiere sozusagen,
2: richtig.
0: Die Ehre hier bei uns. Wow, das ist immer für uns eine Riesenfreude, oder Konrad?
1: Ja, für uns.
3: Ja, eine Riesenfreude. Wir haben es vorhin, glaube ich, schon kurz angesprochen, aber ich stelle die Frage trotzdem noch einmal und dann kommen wir wieder zur Musik, würde ich sagen. Wenn mein Kollege damit auch einverstanden
0: natürlich,
3: ist.
0: Natürlich, immer.
3: Euer Markenzeichen ist der ehrliche, reduzierte Akustik-Sound. Zwei Stimmen, zwei Gitarren. Habt ihr schon darüber nachgedacht, eine komplette Band oder bleibt das Duo-Setup euer heiliger Gral?
2: Danke für die Frage. Die haben wir tatsächlich schon öfters gestellt bekommen, aber wir bleiben beim Duo. Wir werden das auch in Zukunft genauso machen, wie wir das jetzt machen. Und es gefällt uns. Es gefällt uns, zu zweit Musik machen und wir werden uns tatsächlich niemanden dazu holen.
1: Am Album sind schon Musiker zu hören, da ist auch ein Schlagzeuger. Bei zwei Liedern ein ganz wunderbarer Pianist dabei, Bassist dabei. Aber live möchten wir wirklich zu zweit bleiben und auch unsere Songs zu zweit schreiben.
2: Apropos live. Heute Abend spielen wir live im ROX in Simmering.
1: Ja, und nächsten Samstag in Wiener Neustadt im Mary's Coffee Pub.
3: Okay, liebe Zuhörer, wenn euch die Musik gefällt, dann habt ihr schon Termine.
0: Ein Samstagsprogramm, sowohl heute als auch nächste Woche, oder?
2: Richtig.
3: Gut, dann hören wir den nächsten Song, der heißt Waschtag.
2: Waschtag. Der feiert mit uns den Tag der letzten Unterhose.
3: Oh. Ja. Okay,
1: der ist musikalisch spannend, weil er ein bisschen eine Besonderheit ist und ein bisschen raussticht aus dem, was wir sonst machen, weil wir können auch anders, wir können auch rockig.
0: Okay.
1: Und das ist
0: okay. Wow.
3: Hören wir mal rein und dann können wir noch, vielleicht fällt mir eine Frage dazu ein. Na, aber ja nicht.

0: Ja, wir feiern den Waschtag. Wer von euch beiden ist der, macht den Waschtag oder tut ihr euch abwechseln?
1: Wir wechseln uns ab.
0: Okay. Dominik?
2: Ja, die nächste Frage. Was habe ich denn noch alles im Repertoire? Wir haben jetzt ja schon einiges von eurer Musik gehört. Ihr habt über eure Musik gesprochen, wir haben eure Musik gehört. Aber jetzt wollte ich euch natürlich fragen, wo kann man überall eure Musik hören und habt ihr Social Media?
3: Ja, also live kann man uns natürlich hören, das haben wir eh schon besprochen, haben wir schon erzählt. Ansonsten, wir sind jetzt eben released worden auf allen Streaming-Plattformen und wir haben Social Media auch, wir haben Facebook und Instagram, seit neuestem auch ein TikTok-Profil und ein YouTube. Und ich möchte dazu sagen, wir haben da das tatsächlich eigentlich als neues Hobby oder Spaß entdeckt, lustige Videos zu drehen.
1: Unter anderem haben wir für Sommer in Wien ein schönes Video auf YouTube gestellt für die Xieberger Love Story und auch für den warmen Sommerregen, der heute auch noch gespielt wird.

0: Und heute habe ich den direkten Draht zu meiner Community und ich habe selbst in der Hand, meine Community auch aufzubauen und anzusprechen. Und aus meiner Sicht ist das tatsächlich wichtig und man sollte es nutzen.
1: Andersrum ist natürlich schwieriger, die Leute zu erreichen, dass sie auf Konzerte kommen, weil über die sozialen Medien wie Instagram und Facebook ein Like hat man schnell verteilt, aber auf ein Konzert kommen, ich glaube, das ist tatsächlich noch schwieriger geworden wie früher, Leute dazu zu bewegen.
2: Mhm, es stimmt schon. Es ist durch Social Media natürlich einfacher geworden, Reichweite zu gewinnen, aber dass Leute wirklich bleiben, das ist ja durch die, soll ich sagen, durch die Schnelllebigkeit der Musik. Ne? Musik hat sich ja in den letzten Jahren, würde ich jetzt behaupten, seit den letzten 6 bis 8 Jahren ziemlich stark geändert, verändert. Und alleine durch TikTok, vor allem, dass wenn Songs viral gehen, muss man ja heutzutage auch schauen. Da schauen ja auch viele Labels so heutzutage drauf. So, ja. Aber ja, es hat sich natürlich vieles geändert, das stimmt. Und ja, es ist schwierig heutzutage, da gebe ich voll recht.
3: Aber ich finde auch, es kann auch ein Nachteil sein, wie wir im Vorgespräch unterhalten oder erfahren haben und unterhalten haben. Ihr habt sehr viel investiert in euer Merchandising und sogar eine Postkarte herausgebracht, also mit Mama Musik, und da kam überhaupt kein Feedback, dann gar nichts, gell?
0: Ja, wir versuchen einfach auch neue bzw. wieder alte Wege zu gehen, um ein bisschen rauszustechen. Und da kam uns eben die Idee auch mit der Postkarte. Das persönliche Feedback war immer großartig, aber wir haben viele verschickt eben auch, wir haben versucht eben auch Radiopromotion damit zu machen. Da kam bis jetzt tatsächlich wenig zurück, aber vielleicht kommt es ja noch.
3: Okay. Ihr komponiert modernen Austropop und Mundart. Das ganz einfach. Was ist der Vorteil, so reduziert und echt performen, ohne viel elektronischen Schnickschnack? Also außer im Studio, wo Sie ja Instrumenten, aber wenn Sie ja auf die Konzerte habt, habt Sie ja keine Schlagzeug und nichts, sondern nur eure Stimmen und eure 2 Gitarren und die 2 Stimmen, wie wir ja schon vorher gehört haben.
1: Ja, der große Vorteil ist natürlich, wir benötigen nicht viel Platz, uns reichen kleine Bühnen und zur Not können wir auch komplett unplugged spielen, also ohne Verstärkung, was wir auch schon gemacht haben. Das ist der große Vorteil. Wir sind wirklich zu zweit und 2 Gitarren, wir brauchen eigentlich nichts außer uns.
0: Ja, und wir sind sehr flexibel damit.
2: Das ist großartig, würde ich behaupten, ja. Und wir haben gerade gehört von Konrad, ihr verbindet modernen Austropop mit eurem eigenen Touch, ja. Jetzt wollte ich euch fragen, findet ihr auch, dass Austropop in den letzten, sagen wir jetzt, 12 bis 14 Jahren so ein bisschen ein Revival gehabt hat? Durch verschiedenste neue Künstler, eben durch Seiler und Speer, durch Pizzera und Jaus, durch Lemo, durch Wanda. Findet ihr das auch?
0: Absolut, findet ja. Das großartig? Ich glaube, der Austropop hatte in den 80er Jahren seine ganz, ganz große Zeit. Mhm. Und dann dazwischen war ziemlich Pause eigentlich. Ja. Und ich finde es schön, dass jetzt wieder wirklich viel Austropop im weitesten Sinne. Austropop ist ja so ein Begriff für sehr unterschiedliche Einflüsse auch.
2: Das ist wahr.
0: Aber viel österreichische, deutschsprachige und eben auch Mundartmusik gespielt wird. Ich finde das eine schöne Entwicklung. Mhm.
2: Ich finde auch, muss ich auch recht geben, ich kann dir nur recht geben, so in den 80ern war es ja riesig da in Österreich, der Austropop, aber dazwischen, ja, es gab immer so sicher Leute, die herausgestochen sind, ja, aber so richtig viele, die nachgekommen sind, die Mundartmusik gemacht haben, gab es jetzt voll, würde mir jetzt nicht so spontan einfallen, ich hoffe, ich beleidige niemanden damit, aber ja, absolut, gebe ich dir komplett recht. Konrad, okay. Deine nächste Frage. Oder hören wir jetzt wieder ein bisschen Musik?
3: Hören wir Musik, genau. Und da kommt das, der Song Krüger Prominent.
1: Krüger Prominent.
3: Ja?
1: Ja, tatsächlich, da haben wir auch ein lustiges oder mehrere lustige

0: Erlebnisse gehabt. Wenn wir inzwischen irgendwo in ein Beisel einmarschieren, heißt es öfters, habt die Klampfen eh dabei, spült's und saliert. Dann laden wir euch ein auf ein Seidel oder ein Krügerl. Oder. Und dadurch haben wir den wunderbaren, die wunderbare Wortkreation Krügerl-Prominent entwickelt und natürlich gleich ein Lied dazu geschrieben. Und das können wir jetzt gerne abspielen.
1: Genial, genial.
2: Okay.
1: Hören wir rein.
2: Hören wir rein.

0: Ja, das war der Song Krüger Prominent. Da habe ich jetzt eine Frage. Vorarlberger Bier ein Mohr, Salzburger Bier ein Stiegl oder darf es auch ein Wiener Bier sein oder ein Budweiser, tschechisches? Was ist?
1: Alles gut.
0: Okay.
1: Mohren, Stiegl,
0: Mohren,
1: zur Not auch, ja, alles, tatsächlich, auch Wiener Bier.
2: Ja, gibt ja viele gute Biermarken. Ja,
0: richtig, aber...
2: Einfach großartige.
0: Mohr ist halt eine ganz kleine Vorarlberger
1: Brauerei. Ja, aber gibt es in Vorarlberg ausschließlich.
2: Mhm. Jetzt habe ich noch an euch also eine Frage, Schubitu. Wir haben ja gerade so Krüger Prominent gehört von euch und auch die Story dahinter. Aber jetzt ist meine Frage, wo nehmt ihr generell die Inspiration für eure Songs her?
3: Ja, also um jetzt auf die Inspiration von Krüger Prominent zurückzukommen, die Geschichte dazu haben wir ja schon erzählt, was noch eine Info dazu auch ist. Wir haben uns hier auch vom Wiener Lied inspirieren lassen. Was wir hier gehört haben, war nämlich ein Dudler oder unsere Version eines Dudlers.
1: Das ist ein Weltkulturerbe, ein Immaterielles, das wir hiermit erfolgreich geschändet haben, wenn man so sagen kann.
3: Wenn man das so sagen kann, ja. Ja, ansonsten nehmen wir unsere Inspiration, wie so viele Singer-Songwriter, einfach aus dem Alltag. Mhm. Der Alltag bietet so unglaublich viele Themen, dass wir eigentlich da gar nicht mehr rauskommen würden.
2: Alles klar, ja. Der Alltag, ja, stimmt, der Alltag gibt einem so viel Material für Songs, für so viel anderes, auch für Geschichten, die man schreiben kann. Es ist unglaublich, ne?
3: Genau, und der Untertitel des Albums heißt ja Beziehungs- und Bierkisten. Und ich glaube, das allein sagt schon viel über die Inspirationen aus, die uns vorwärts treiben.
2: Absolut, absolut. Na gut, ich hätte gesagt, wir hören jetzt wieder in einen...
0: Kurze Frage, fällt mir noch ein.
2: Okay.
0: Weil wir haben, sollte es sich ausgehen, geht sich aus. Das erste Kapitel von euch ist geschrieben. Wenn ihr euch das nächste Kapitel für Schubitu versuchen könntet, wo würde es hingehen, so wollte ich sagen.
1: Naja, schön wäre es natürlich, wenn wir irgendwann von der Musik leben könnten, was derzeit utopisch klingt. Aber das wäre natürlich ein Traum von uns, wann das irgendwann mittelfristig machbar wäre, bevor wir sowieso in Pension gehen.
2: Ja, na, das ist doch nett. Ja, nach dem ersten Album ist es immer sehr, sehr schwierig. Man sagt immer, das erste Album ist natürlich schon eine Hürde, aber das zweite Album sagt man, ist immer das Schwierigste. Und je nachdem, wo es halt hingeht, ihr lasst es auf euch zukommen, was ich so herausgehört habe. Auch so.
3: So ist es, ja.
2: Und euer Traum natürlich von der Musik zu leben, das ist klar. Also das ist schon sehr schön. Ich glaube, mit eurer Art, mit eurem Humor seid ihr davon einen guten Weg.
3: Dankeschön.
0: Dann hören wir rein in den nächsten Song. Er geht Sushi im Bett, das ist auszubringen.
3: Genau, erzählt einfach von kuscheligen Herbstabenden, passt so ein bisschen in die Saison, die auf uns zukommt. Ja, erzählt vom Alltag und wie man sich so am Abend schön machen kann.
2: Alles klar. Na dann, hör mal rein.

0: Auch wieder sehr, sehr humorvoll, der
1: ja,
0: Song.
1: Ja, ja,
0: sehr, sehr großartig. Ja, unsere Sendung neigt sich ja langsam schon wieder dem Ende zu. Und jetzt noch eine Frage an Schubitu. Wer sind so eigentlich eure Vorbilder? Wer sind so eure Inspirationen?
2: Naja, ganz groß sind natürlich die österreichischen Liedermacher wie Danzer, Ambros, Ludwig Hirsch natürlich. Mhm. Und aber ganz viel kommt auch aus dem Country bei uns.
0: Wie ja, man hört schon die Einflüsse auch. Ja,
3: ja. Ja, wir haben ein paar wunderbare Johnny Cash Covers auch dabei und ein paar schöne zweistimmige Country-Klassiker auch bei den Coversongs dabei. Ja, und das fließt auch musikalisch ein. Und was natürlich auch jetzt unter den Neuen ist, was ein großes Vorbild von uns ist, ist Pizzerra und Jaus, weil die wirklich auch zu zweit auf der Bühne stehen und genau das, was wir eben vorher besprochen haben, man kann es zu zweit machen, ohne Band. Ja,
0: ja, man merkt es auch so vom Humor, dass euch das sehr inspiriert hat. Ja, also ihr, ja. Ich kann die Inspiration sehen, total, total. Und ja, ich finde auch, ihr macht das total witzig. Das ist auch sehr unique, finde ich.
3: Dankeschön. Ja, ich glaube, Humor ist wichtig.
1: Ja, ganz kurz noch. Privat hört sie auch Austropop oder geht sie mehr in die Klassik oder was hört sie gern privat so?
2: Naja, eigentlich querbeet.
1: Okay.
2: Natürlich auch Austropop, aber meine allererste Platte, die ich als Kind gehabt habe, war Phantom der Oper.
1: Oh!
2: Also, ja, also wir sind breit gestreut über unseren Musikgeschmack.
3: Meine erste war ABBA.
1: Okay. Also gehst du auch in Musical, schaust du Musicals an?
2: Wann sich's ergibt. Ja, gefallen mir tatsächlich, Musicals sind schön.
0: Ich finde es eh auch wichtig heutzutage, einen breit gefächerten Musikgeschmack zu haben, weil ich selbst höre auch sehr, sehr viel Musik, egal ob es jetzt eben Austropop ist oder Classic Rock, Indie Rock. Ich habe auch eine große Schwäche für die 80s, also für die 80er. Ich höre auch Hip-Hop, also ich höre wirklich quer alles durch und ich höre einfach, oder generell Pop höre ich natürlich auch, also ich höre einfach das, was mir gefällt, sagen wir es so. Ich finde, wenn man sich zu sehr auf ein Musikgenre fokussiert, also halt, dass man jetzt nur hört, entgeht einem so viel Musik.
1: Ja. Richtig, richtig. Habe ich gemerkt, seit ich Musik mache, also im Radio Arbeit mache, die Sendung mit dem Christian früher und dann jetzt mit dem Dominik und früher auch mit dem Dominik und mit dem Christian, ist mein Repertoire ein bisschen weiter geworden.
3: Ja, das ist bei uns auch so. Eigentlich seit wir selbst Musik machen, hören wir viel aufmerksamer zu, was andere Leute machen.
1: Stimmt, man hört viel besser zu und hört rein, was der Song bedeutet oder als wie nur so nebenbei und so im Hintergrund.
3: Ja.
1: Na gut, dann kommen wir zum letzten Song, Sommerregen.
0: Ja, hören wir da auf jeden Fall noch rein. Let's go!

0: Zuhörerinnen. Ihr wisst, wenn ihr das hört, geht die Sendung zu Ende. Leider, leider, ich glaube. Wenn es noch mehr Musik gab, könnte man, glaube ich, 2-3 Stunden Sendung machen. Aber bevor wir euch aus dem Gästestudio entlassen, eure famous last words für den heutigen Tag.
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0: Spinning Dominic, DJ Spinning Dominic,
2: warte.
0: Your words.
2: Mary, hast du auch noch eine? Hast du auch noch famous last
3: Mary,
2: words?
3: Ja, ja. Ja, ich schließe mich dem an. Ich wünsche euch einfach ein wunderschönes Wochenende mit viel guter Musik und
2: alles klar. Ja,
0: entschuldige, ich hab dich jetzt ganz...
2: Kein Problem. Gut, ja, meine famous last words sind, ich bin froh, dass ich heute wieder dabei sein hab dürfen bei der Sendung. Es war eine sehr, sehr schöne. Und ich wünsche allen Zuhörern und Zuhörerinnen ein wunderschönes Wochenende, auch an diesem etwas verregneten Samstag.
0: Ja, und dann kommt noch unser Fotograf, der heute wieder da ist, unser Speedy Rudy. Der wieder zu spät gekommen, der wieder ein bisschen knapp gekommen ist, gell?
4: Ja, aber immerhin. Ich bin fast 100 Kilometer extra zu Radio Rausch gefahren.
0: Ja, ich weiß, du bist gekommen und es freut mich, dass du da bist. Ja, liebe Zuhörer und Zuhörerinnen, euer Moderator Konrad Müller wünscht euch ein schönes Wochenende und ich hoffe, die Sendung hat euch gefallen. Und wir hören jetzt die letzte.

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Hallo und herzlich willkommen zu einer weiteren Folge von Unkaputtbar, der Podcast, meine Stimme für alle. Letzte Woche gab es leider keine Folge. Manchmal gibt es einfach wichtigere Prioritäten im Leben. Dinge, die Raum brauchen, bevor wieder Worte entstehen können. Aber auch wenn keine neue Folge kam, war die Stimme dennoch da. Und genau da knüpfen wir heute nochmal an. Aber diesmal geht es nicht um die eine äußere Stimme, sondern um die vielen kleinen inneren. Die flüstern, zweifeln, schreien oder einfach nur durcheinander reden. Heute geht es um das, was viele von uns als Gedankenchaos kennen oder Overthinking. Also Gedankenchaos, wer spricht da eigentlich in dir? Wenn du das kennst, dann bleib unbedingt dran. Denn manchmal ist es nicht die Welt da draußen, die uns am meisten stresst, sondern das, was drinnen tobt. Diese Stimmen, die nie aufhören. Die zu laut sind, wenn wir schlafen wollen, und zu leise, wenn wir sie brauchen würden. Manche widersprechen sich, andere wiederholen sich so lange, bis wir ihnen glauben. Und während alles nach außen still aussieht, herrscht innen das reinste Chaos. Und genau da beginnt mein heutiger Text. Im Gedankenchaos. Ein Gedanke springt, der nächste jagt hinterher. Doch statt einer klaren Linie ist es ein ständiges Durcheinander. Wie ein wilder Tanz ohne Rhythmus, eine Flut, die über die Ufer tritt und alles mit sich reißt. Kein Anfang, kein Ende, nur ein endloses Rauschen in meinem Kopf, das mich wie Wellen gegen die Klippen wirft. Ich versuche, Kontrolle zu finden, doch alles, was ich spüre, ist Chaos. In wie viele Teile kann man einen Gedanken zerbrechen? Kann man Splitter zählen, wenn sie die wie Glasscherben durchs Bewusstsein schneiden? Jeder Gedanke ein Funken, der mein Gehirn entzündet, und ich versuche, den Brand zu löschen, doch alles, was ich finde, ist Öl. Wie kann dieses komplexe Gehirn so ein verdammtes Arschloch sein? Es war doch nie mein Feind, dachte ich. Es sollte mich beschützen, mich leiten, mich tragen. Aber stattdessen wirft es Steine auf den Weg, zieht Mauern hoch und flüstert mir nachts ins Ohr. Du bist nicht genug. Manchmal, besser gesagt, oft kämpfe ich gegen mich selbst, gegen dieses Organ, das in mir wohnt, aber sich anfühlt, als wäre es ein Fremder, der mich in meinem eigenen Zuhause gefangen hält. Wie laut muss ich schreien, bis dieser Kampf ein Ende findet? Und während ich all das durchlebe, versuche ich es, niemandem zu zeigen. Ein Lächeln auf den Lippen, einen Scherz auf der Zunge, weil niemand merken darf, dass ich gegen mich selbst verliere. Am Ende bleiben nur diese Sätze kurz und klar wie Hammerschläge. Du bist viel zu viel, aber irgendwie auch nicht genug. Warum kannst du nicht einfach normal sein? Wenn du dich meldest, nervst du. Wenn du es nicht tust, ist es dir egal. Das schaffst du eh wieder nicht. Du enttäuschst jeden, immer. Reiß dich zusammen, alle anderen schaffen das auch. Du wirst niemals genug sein, für niemanden, nicht mal für dich selbst. Sieh dich an, kein Wunder, dass dich keiner liebt. Du hast es verbockt, schon wieder. Dein Chaos wird nie aufhören. Du bist das Problem. Du bist... Stopp! Atme. Atme tief durch. Ein und aus und ein und aus und ein und aus. Und dann diese Stille. Diese wunderbare Stille in meinem Kopf. Einfach nur ich. So, hier und jetzt. Habe ich diesen Kampf letztendlich doch gewonnen? Kann man diesen Kampf denn überhaupt gewinnen? Und während all diese Stimmen toben, frage ich mich, woher kommen sie eigentlich? Wem gehören sie wirklich? Mir oder jemand anderem? Es sind viele, sie klingen wie meine Stimme, aber sie sind es auch nicht. Wer flüstert da in mir? Und warum höre ich ihnen so oft zu? Vielleicht ist es an der Zeit, diese Stimmen nicht nur zu ertragen, sondern sie zu verstehen und ihnen endlich etwas entgegenzusetzen. Also gut, tauchen wir ein bisschen tiefer rein. Was sind das eigentlich für Stimmen? Woher kommen sie? Wem gehören sie wirklich? Mir oder trage ich da noch Sätze von früher mit mir herum? Von Lehrern, von Eltern, von der Gesellschaft?
von Menschen, die mich nie wirklich kannten, aber laut genug waren, um Spuren zu hinterlassen. Warum sind manche Stimmen so mächtig? Warum klingen sie lauter als jede liebevolle Erinnerung? Warum glauben wir ihnen selbst dann, wenn sie uns zerstören? Und noch wichtiger, wie können wir lernen zu filtern? Wie erkenne ich, das bin ich wirklich? Und das ist nur Lärm. Weißt du, viele dieser Stimmen haben gar nichts mit der Realität zu tun. Sie sind alt. Alt wie Wunden, die nie richtig heilen konnten. Manche haben sich schon in der Kindheit eingenistert, weil wir Dinge gehört haben, die wir nie hätten hören dürfen. Oder weil wir Dinge nicht gehört haben, die wir so dringend gebraucht hätten. Diese Stimmen sind nicht unsere Wahrheit. Sie sind oft nur Wiederholungen von alten Glaubenssätzen, von Angst, von Kontrolle. Manchmal sogar ein Schutzmechanismus. Unser Kopf versucht, uns zu warnen, uns zu retten. Aber in Wirklichkeit macht er oft alles nur noch schlimmer. Wir übernehmen Meinungen, Rollen, Erwartungen und irgendwann glauben wir, dass das wir sind. Aber das sind wir nicht. Das sind nur Stimmen. Und genau deshalb müssen wir lernen hinzuhören, aber nicht mehr alles zu glauben. Zu sortieren und zu erkennen, das müssen wir lernen. Was gehört mir und was darf ich endlich loslassen? Ich erinnere mich noch an einen Moment, da war es, als würde mein Kopf platzen. Nicht von außen, sondern von innen. Als hätte mein Gehirn keinen Platz mehr in meinem eigenen Schädel. Die Gedanken drückten gegen die Schädeldecke, gegen meine Knochen, gegen alles, was mich zusammenhält. Ich wollte schreien, aber die inneren Stimmen schrien so durcheinander und jede einzelne wollte recht haben. Und ich stand da, während mein Körper ruhig wirkte, tobte in mir ein Krieg. Ich hörte sie alle gleichzeitig, unaufhaltsam. Ich bin schuld, ich habe versagt, ich habe nicht genug getan, ich war zu naiv, zu weich, zu vertrauensvoll. Ich habe keine Kontrolle. Ich verliere den Überblick. Ich hätte es verhindern müssen. Ich hätte es versehen müssen. Ich bin eine schlechte Mutter. Ich bin eine schlechte Tochter. Ich bin eine Belastung. Ein Risiko. Was werden die anderen sagen? Was, wenn sie mich verantwortlich machen? Was, wenn man mir nicht vertrauen kann? Ich war nicht mehr nur eine Person. Ich war fünf auf einmal. Ich war die Anklägerin, die Verteidigerin, die Zweiflerin, die Überforderte und die, die einfach nur funktionieren musste. Ich erinnere mich, wie ich da draußen stand an der Traun, die Hände fest an den Ohren, als würde ich versuchen, den Lärm auszuschalten. Ich flüsterte mir wie ein Mantra. Ich bin jetzt Mutter. Ich bin jetzt Mutter. Ich bin jetzt Mutter. Bis aus dem Flüstern ein lauter brüllender Schrei wurde, ein Schrei, der das Wasser peitschte, als würde es meinen Schmerz zurückwerten. Ich bin jetzt nur Mutter. Und der Wald schien zu lauschen, still, ehrfürchtig und wach. Und irgendwann, irgendwo zwischen Tränen, Atemlosigkeit und dieser Explosion war plötzlich Stille. Diese Stille, boah, es ist so ruhig, so leicht, fast wie Schweben. War das Frieden oder nur die Abwesenheit von allem anderen? Ich wusste nur eines, ich war ganz kurz da, nur ich, ohne Stimmen, ohne Kampf. Das war das erste Mal, dass ich erkannte, dass es in meinem Kopf still sein kann. Und genau da begann ich die Suche nach Lösungen, sondern nach Verständnis. Denn wenn ich lernen kann, die Stimmen auseinanderzuhalten, wenn ich erkenne, welche zu wem gehört, dann kann ich vielleicht lernen, diese Stille zu finden. Vielleicht sie sogar zu rufen, wenn ich sie brauche. Vielleicht liegt darin die größte Kraft. Aber bevor wir Stille finden können, müssen wir erstmal verstehen, was da überhaupt schreit. Also, was sind das eigentlich für Stimmen? Woher kommen sie? Warum klingen manche wie meine Mutter, manche wie meine Geschwister, Freunde oder sogar Medien? Andere wieder wie meine Ex-Partner und wieder andere wie ein Teil von mir, den ich gar nicht mag.
Warum wiederholen sie sich so oft, immer dann, wenn es mir schlecht geht? Und vor allem, wie sehr bestimmen sie mein Verhalten, meine Entscheidungen, meine Beziehungen, mein ganzes Leben? Diese Stimmen sind nicht aus dem Nichts gekommen. Sie sind nicht zufällig da. Und sie sind auch nicht einfach ein Teil von mir. Sie wurden geboren. Aus Erlebnissen, aus Sätzen, die wir zu oft gehört haben. Aus Blicken, die mehr gesagt haben als Worte. Aus Erwartungen, die wir nie erfüllen konnten. Aus Schuld, die wir gar nicht verdient haben. Aus Scham, die uns nie gehört hat. Manche Stimmen sind uralt. Die der kleinen Tochter, die lernen musste, stark zu sein, weil niemand sonst es war. Die des Mädchens, das sich angepasst hat, um zu überleben. Die der jungen Frau, die sich selbst verloren hat, um nicht alleine zu sein. Und dann ist da die Stimme, die heute sagt, reiß dich zusammen, du hast doch keine Zeit für Schwäche. Diese Stimmen sind Überlebensstrategien. Sie waren mal Schutz, aber irgendwann wurden sie zur Last. Ohne dass wir es merken, beginnen wir, nach diesen Stimmen zu leben. Wir treffen Entscheidungen, weil wir Angst vor Ablehnung haben. Wir entschuldigen uns für Dinge, die gar nicht falsch sind. Wir sagen ja, obwohl unser ganzer Körper nein schreit. Und wir halten durch, wo wir längst aufhören sollten. Aber es gibt einen Punkt, an dem man aufwacht und sagt, stopp. Ich will wissen, wem diese Stimme gehört. Ich will wissen, warum sie da ist. Und ich will verstehen, ob sie bleiben darf. Also habe ich begonnen, sie zu beobachten. Nicht mehr gegen sie zu kämpfen, nur zu beobachten. Wer redet da gerade mit mir? Ist es meine eigene Stimme oder die meiner Mutter? Ist das mein Zweifel oder der Blick, den ich von meinem Vater geerbt habe? Ist das meine Angst oder das Echo einer Gesellschaft, die mir sagt, dass ich nie genug bin? Ich habe ihnen Namen gegeben. Der Kritiker, die Zweiflerin, die Überforderte, die Schuldige und auch die Sehnsüchtige, die nur gehört werden will. Und plötzlich wird es leiser, nicht still. Aber ich erkenne sie. Und wenn ich sie erkenne, dann kann ich entscheiden. Ich kann sagen, danke, dass du da bist, aber ich höre heute auf jemand anderen. Ich kann sagen, ich verstehe, warum du heute so laut geworden bist, aber du musst mich nicht mehr schützen. Und ich kann sagen, du gehörst nicht mehr zu mir. Und während ich lerne, die Stimmen in mir zu erkennen, verstehe ich auch langsam, warum echte Kommunikation manchmal wie ein Labyrinth ist. Weil ich nicht nur mit dir rede, ich rede mit all meinen inneren Anteilen und du auch. Ich sage, es geht mir gut, doch die Stimme in mir schreit, du zerbrichst gerade. Ich frage, alles okay bei dir, aber meine Angst flüstert, bitte sag ja, ich halte erneut heute nicht aus. Ich will zuhören, doch mein Kopf ist laut. Er rechnet mit allen, mit Vorwürfen, mit Ablehnung, mit dem Moment, in dem du mich falsch verstehst. Weil du nicht hörst, was ich wirklich meine, sondern das, was deine eigene Stimme dir einflüstert. Wie sollen wir uns verstehen, wenn ich mit dir rede, aber du meine Wunden hörst? Wenn du zu mir sprichst, aber ich nur deinen Klang deiner Wahrheit höre, deiner Vergangenheit höre? Wir diskutieren, aber nicht das, was gesagt wurde, sondern über das, was wir dachten, dass der andere denkt, während wir dachten, was wir sagen könnten, um nicht verletzt zu werden oder verletzt zu werden. War das zu kompliziert? Ich mach's nochmal langsamer. Wir diskutieren, aber nicht über das, was gesagt wurde, sondern über das, was wir dachten, dass der andere denkt, während wir dachten, was wir sagen könnten, um nicht zu verletzen oder verletzt zu werden. Und plötzlich schweigen wir. Nicht, weil uns nichts mehr einfällt, sondern weil wir nicht mehr wissen, welche Stimme in uns gerade spricht und ob sie die Wahrheit sagt oder nur das echte alte Narben ist. Oder wir schreien. Wir werfen mit Worten um uns wie mit scharfen Messern, werden laut, aggressiv, respektlos, beleidigend. Nicht, weil wir böse sind, sondern weil wir überfordert sind. Weil der Druck in uns kein anderes Ventil mehr findet,
weil all die ungefilterten Stimmen in uns endlich raus wollen, aber keiner da ist, der sie versteht. Aber was tun? Wenn die Stimmen nicht aufhören, wenn Schweigen zur Mauer wird und Wut zum Ventil. Was, wenn wir mitten in diesem inneren Chaos stehen und nicht wissen, wo vorne und hinten ist? Was, wenn wir lernen wollen, leiser zu werden, aber das Echo in uns ist lauter als jeder Schrei? Dann braucht es keinen großen Plan, keinen perfekten Moment, keine radikale Veränderung, sondern den ersten kleinen Schritt, einen bewussten Atemzug, eine Sekunde, in der wir innehalten und die Stimme beobachten, bevor wir ihr glauben. Vielleicht ist es ein Spaziergang im Wald oder ein Zettel auf dem Kühlschrank, auf dem steht: Nicht jede Stimme in meinem Kopf sagt die Wahrheit. Vielleicht ist es ein Moment am Abend, in dem du dir selbst sagst: Ich weiß, warum ich heute so reagiert habe. Oder der Mut, Hilfe zu suchen, in einem Gespräch, in einem Podcast, in der Stille. Es sind nicht immer die großen Lösungen, die uns retten. Manchmal ist es nur das Erkennen, dass gerade alles zu viel ist und dass es okay ist. Um diese Stille in meinem Kopf zu erlernen bzw. zu erreichen, habe ich mir ein paar kleine, sagen wir mal, Tricks angeeignet, die ich in meinem Alltag integriert habe. Vielleicht ist ja eins dabei, das auch dir hilft. Hier ein paar Beispiele. Bewusste Atmung. 3 tiefe Atemzüge, bevor du antwortest. Atmen, um Raum zwischen Reiz und Reaktion zu schaffen. Gedanken aufschreiben. Nicht ordnen, nur raus damit. So wird aus dem Gedankenchaos Wort für Wort eine kleine, klare Linie. Rausgehen, Natur, Bewegung, Luft. Manchmal ist das, was du brauchst, kein Gespräch, sondern 10 Minuten draußen. Mach so Mini-Rituale. Kerze an, Musik an, Handy weg, ein kurzer Rückzugsort, den du immer wieder finden kannst. Selbstgespräche. Wirklich. Ich weiß, warum du dich so fühlst. Sag es dir. Das klingt komisch, aber wirkt auf Wunder. Trigger erkennen. Wenn du bei einem Satz plötzlich weinen oder explodieren könntest, frag dich, welche Stimme hat da gerade reagiert? Reizreduktion. Weniger Handy, weniger Lärm, weniger Infos. Chaos wächst oft dort, wo zu viel ist. Reden, aber ehrlich. Nicht um Recht zu haben, nicht um sich zu verteidigen, sondern um zu teilen, was da drin gerade los ist. Perspektivenwechsel. Ist das die Stimme meines Traumas oder mein echter Wunsch? Diese Frage verändert ganze Entscheidungen. Reflexion mit Struktur. Einmal die Woche. Was hat mich aufgeregt? Was hat mich beruhigt? Was möchte ich nächste Woche anders machen? Aber eines ist wichtig, und zwar der wichtigste Punkt. Diese kleinen Übungen, sie helfen dir nicht, wenn du sie nur dann machst, wenn alles schon zu spät ist. Sie sind kein Pflaster, welches du aufklebst, wenn du blutest. Sie sind die tägliche Erinnerung an dich selbst. Eine neue Sprache, die du deinem Körper, deinem Geist und deinem Herzen beibringst. Und wie bei jeder neuen Sprache braucht es Wiederholung, Übung und Geduld. Kennt ihr das? Viele sagen, ich gehe zur Therapie, aber es bringt nichts. Aber die Frage ist, arbeitest du auch zwischen den Terminen mit dem, was du dort öffnest? Oder hoffst du, dass dein Therapeut dich heilt? Wahrheit ist, niemand heilt dich. Nur du kannst dich selbst heilen. Du und deine Stimme, die den Unterschied machen kann. Ich habe mal gelesen, und es hat sich für mich bestätigt, dass unsere eigene Stimme die einzige ist, die unser Gehirn nicht automatisch kritisiert. Und genau das war mein Schlüssel. Denn wenn du lernst, sie zu hören, wird sie dein Kompass inmitten des Chaos. Also ja, ich weiß, wie laut es werden kann im Kopf. Wie es sich anfühlt, wenn jeder Gedanke gleichzeitig ruft. Wenn du vor lauter Stimme nicht mal mehr deine eigene erkennst. Ich weiß, wie schwer es ist, den Tag zu überstehen, wenn du morgen schon aufwachst und das Chaos dich begrüßt, noch bevor du den ersten Atemzug genommen hast.
Ich weiß, wie sehr man sich wünscht, einfach mal nichts zu fühlen. Nicht denken, nicht hinterfragen, nur sein. Aber ich weiß auch, dass du das schon mal geschafft hast. Irgendwann, irgendwo. Denn sonst wärst du jetzt nicht hier. Sonst hättest du diese Folge gar nicht angeklickt. Du wärst nicht geblieben bis hierher. Aber du bist hier. Du hörst zu, du kämpfst. Und das ist alles, was zählt. Denn jedes Zuhören ist ein Akt von Mut. Jedes Aufschreiben, jedes Reflektieren, jedes Mal, wenn du dich selbst fragst, was passiert da gerade in mir, ist ein Schritt raus aus dem Nebel, raus aus dem Lärm, ein Schritt zurück zu dir. Ich habe das schon mal erwähnt, ich erwähne es nochmal. Ich bin kein Profi. Ich habe keine Titel an meiner Tür und keine Diplome an meiner Wand. Aber ich habe Nächte durchweint, in denen ich dachte, ich zerbreche. Ich habe Momente erlebt, in denen ich meine eigenen Gedanken nicht trauen konnte. Ich habe gelitten, gezweifelt, mich verloren und bin doch immer wieder zurückgekommen. Nicht als Heldin, sondern als Mensch, als Frau, als Mutter, als Katrina. Ich habe mir mein Wissen nicht angelesen, ich habe es erlebt, ertragen, erfüllt. Und heute bin ich hier, weil ich nicht will, dass du glaubst, du musst das alleine schaffen. Denn das musst du nicht. Wir brauchen Räume, in denen wir laut denken dürfen, in denen unsere Stimmen nicht bewertet, sondern gehört werden, in denen Chaos nicht verurteilt, sondern verstanden wird. Du bist nicht alleine mit deinem Gedankenchaos. Wir sind viele. Wir sind unterschiedlich, aber wir fühlen oft dasselbe. Und genau deshalb gibt es Unkaputtbar. Damit du weißt, du bist nicht falsch, du bist nicht schwach, du bist einfach nur ein Mensch in einer lauten Welt. Und du darfst lernen, dir selbst zuzuhören. Stück für Stück, Stimme für Stimme, Gedanke für Gedanke. Und wenn der Sturm in dir tobt und jede Stimme dich in eine andere Richtung zieht, dann wähle die, die leise atmet, nicht schreit. Die, die vielleicht nicht am lautesten klingt, aber die ehrlichste ist. Wähle deine eigene. Und wenn du sie gewählt hast, deine Stimme, und sie hätte etwas zu erzählen, etwas, das tief in dir schlummert, dann melde dich sehr gerne bei mir. Denn ich glaube, wenn wir beginnen, uns wirklich zuzuhören, können wir auch einander hören. Also schreibt mir, erzählt mir eure Geschichte, euer Gedankenwirrwarr, euren Chaos. Denn genau daraus entstehen oft die kraftvollsten Gespräche. 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Danke fürs Zuhören und bis zum nächsten Mal. In Liebe, eure Katrina.

Hallo und herzlich willkommen, wie immer, live aus den Studios in Linz-Urfahr. Jürgen Lampl ist am Mikrofon bei Jürgens Zeitmaschine am Samstagnachmittag auf Radio Froh. Und das ist Ausgabe Nummer 47, ist uns aber eigentlich wurscht. Jede Woche immer wieder gute Musik, das ist mein Ziel. Und wir starten mit den Pointer Sisters.

Die Pointer Sisters bei uns. I'm so excited. Die Pointer Sisters, drei, dann vier Schwestern, die einen Prediger zum Vater gehabt haben, der sie ermutigt hat, im Gospelchor zu singen. So fing alles an. Bonnie Pointer, June Pointer und Anita Pointer sind die Gründungsmitglieder, leben leider alle nicht mehr, alle schon verstorben. Nur Ruth Pointer, die später dazu kam als vierte Schwester, die lebt noch. So viel zu den Pointer Sisters. Was habe ich heute anzubieten hier in Jürgens Zeitmaschine? Nun, wir haben wieder die Rhythmics dabei, zweiter Teil des Albums Be Yourself Tonight, wo ich Ihnen zwei Singles und eine unbekannte Nummer noch präsentiere. Dann kommt der Countdown 1981. Wir sind bei den Plätzen 35 bis 31. Klingende Namen sind dabei wie Stars on 45, George Harrison oder Adam and the Ants. Lassen Sie sich überraschen. Dann haben wir Music History 1975 Teil 1. Heute Hits aus dem Jahr 1975, vom Jänner sozusagen. Und einen Raritätenmix haben wir auch noch, den möchte ich jetzt einmal pro Woche reinbringen. Lieder von bekannten Leuten, Songs von großen Stars, die man aber nicht so oft im Radio hört. Denn es gibt ja genug Lieder, die nicht gespielt werden. Und die sind oft gar nicht schlecht. Also, wenn Sie heute abschalten würden, es wäre ein Fehler. 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

Ja, ein bisschen zum Abreagieren für die Ingrid. Da ist genau das passiert. Sie haben ein Haus gebaut. Arik Brauer auch heute noch ein großes Problem, dieses Thema. Ja, und zuvor Man at Work aus Australien 1983 mit It's a Mistake. Arik Brauer übrigens aus dem Jahr 1971. Von den 70ern gibt es heute, wie gesagt, noch mehr. Jetzt schauen wir aber in die 80er und zwar zu den Eurythmics. Da kam im Jahr 1985 das Album Be Yourself Tonight heraus. Ich habe letztes Mal schon drei Songs draus gespielt. Das Album ist aber so großartig, dass wir heute einen zweiten Teil machen. Ich spiele Single Nummer 3 und 4 und außerdem auch noch was Unbekanntes aus diesem Album. Aber zuerst mal hören wir uns an Single Nummer 3, It's Alright. Eine Nummer, die ich wirklich sehr gelungen finde. Interessanterweise war sie nur in Irland in den Top 10, sonst nirgends. Ist aber eine wunderschöne Nummer von den Eurythmics. It's Alright, Baby Coming Back.

Ja, der Schluss hat was ganz Eigenes von diesem Song. Ein Song, der nicht so bekannt ist, war auch keine Single. I Love You Like a Ball and Chain, die Eurythmics. Und da hat sich Dave Stewart zum Schluss ein bisschen was einfallen lassen. Sehr new wavig, sehr psychedelisch. Also das erinnert mehr an die Sweet Dreams Phase. Alle anderen Songs des Albums sind ein bisschen rockiger und wieder anders konzipiert. So wie auch der nächste, nämlich die vierte Single, die ich Ihnen jetzt noch präsentiere aus diesem Album. Eigentlich war geplant, dass die Eurythmics Mix hier mit Tina Turner einen Song machen. Für Tina Turner wurde dieser Song auch geschrieben von ihnen, aber die hatte keine Zeit, hatte andere Termine und man musste sich jemand anderen suchen. Und siehe da, da war eine gewisse Aretha Franklin. Das ist doch schon mal nicht schlecht, wenn man als zweite Wahl Aretha Franklin hat, die dann übrigens ein Jahr später ihr großes Comeback hatte mit einem eigenen Album und auch noch mit einem Song von George Michael. Hier aber ist sie mit den Eurythmics. Also, coming out of the kitchen, kann ich nur sagen, sisters are doing it for themselves. Eurythmics, Annie Lennox, Dave Stewart und natürlich die große Aretha Franklin.

Ja, aufmerksamen Musikfreunden wird nicht entgangen sein, dass im Jahr 1985 auch das Jahr war, in dem Live Aid gewesen ist und dass die Eurythmics nicht dabei waren. Und das hat natürlich auch einen Grund, denn Annie Lennox hatte da Probleme mit ihren Stimmbändern, Knötchen waren da, haben auch eine Tournee absagen müssen, die Eurythmics, und waren deshalb nicht dabei. 20 Jahre später beim großen neuen Live Aid Konzert, da waren sie dann natürlich dabei. Übrigens bei Sisters Are Doing It For Themselves haben noch Leute mitgesungen, interessante, nämlich die Heartbreakers von Tom Petty and the Heartbreakers, die haben da im Chor gesungen, und mit Tom Petty hat der gute Dave Stewart auch sehr viel zusammengearbeitet. Zum Beispiel hat er ein Lied geschrieben mit Tom Petty zusammen, das eigentlich für Tom Petty den Durchbruch in Europa gebracht hat. Genau. Dieses hier, Don't Come Around Here No More. Tom Petty and the Heartbreakers, ein Song produziert und mitgeschrieben von Dave Stewart von den Eurythmics.

Tom Petty and the Heartbreakers. Don't come around here no more. Wie gesagt, sehr verbunden mit den Eurythmics. Dave Stewart hat diese Nummer mitgeschrieben und produziert. Ja, kennen Sie die Stars on 45? Oder können Sie sich daran erinnern? Wenn nicht, dann werden Sie gleich dran erinnert, denn jetzt geht's wirklich los mit unserem Countdown 1981.

Ja, die Stars on 45 sind mit dabei heute bei den Plätzen 35 bis 31 und zwar gleich auf Platz 35 und dazu muss man natürlich ein bisschen was erklären. Stars on 45 sind ein niederländisches Musikprojekt gewesen, die einfach Medleys erstellt haben, verschiedene Musiktitel hintereinander auf eine Single, meistens von einem Interpreten. Da gab es das Beatles Medley, das hieß auch Stars on 45 Volume 1. Das werden wir etwas später hören in einer anderen Sendung, das ist weiter oben in den Charts. Und dann gab es eine Nachfolgesingle, Stars on 45 Volume 2. Das war das sogenannte Upper Medley. Diese Musikproduzenten haben nicht die Original Lieder oder die Originalsongs hergenommen, und zwar natürlich aus Gründen, die nicht freigegeben wurden. Ja, und dann haben sie einfach Sänger und Sängerinnen engagiert, die das so gut wie möglich perfekt nachgesungen haben. Es waren auch ganz große dabei, wie zum Beispiel Albert West, der Anfang der 70er noch mit Jeannie Come Lately einen Hit hatte, aber auch nicht so bekannte. Auf jeden Fall haben sie sich da relativ gute Sänger geholt und Sängerinnen, die das gemacht haben. Und wir hören jetzt, wie gesagt, das Upper Medley auf Platz 35. Und wir hören nicht nur das Upper Medley, wie es damals war, mit ungefähr 4-5 Minuten, sondern ein bisschen länger die Maxi-Version, wo noch viel mehr Songs zusammengeschnitten wurden als in der ursprünglichen Original-Single-Version. Aber am Anfang ist es wie gewohnt. Hier ist Platz 35.

Das war die Maxi-Version von Stars on 45 Volume 2 von Stars on 45, die übrigens in den USA Star Sound hießen. Ja, ein bisschen eine Namensänderung. Und jetzt kommen wir zu Platz 34. Es geht wieder um den guten John Lennon, der im Dezember des Vorjahres verstorben ist. Und da hat George Harrison sich gefunden und eine Nummer aufgenommen, wo er sich an die ganzen tollen Zeiten der Beatles erinnert. All Those Years Ago. Übrigens heute noch mit dabei Elton John mit einem Beatles-Cover etwas später. Hier ist George Harrison auf Platz Nummer 34.

George Harrison 1981, ein Ex-Beatle, erinnert sich an einen anderen Ex-Beatle und an ihre Zeiten, als sie noch die Beatles waren. All Those Years Ago, Platz Nummer 34. Ja, jetzt machen wir wieder einen Exkurs. Jetzt gibt's wieder was außer Konkurrenz. Ganz interessant, Bill Gary, der ist 1981 durchgestartet mit dem Titel Video Live. Den haben wir schon mal gespielt außer Konkurrenz. Den kennen Sie außerdem. Der wird sehr oft heute auch noch gespielt. Aber erinnern Sie sich noch an die zweite Single? Die zweite Single, die dann im Sommer 1981 war, die hieß In the Night, ja, und war produziert und geschrieben von Robert Ponga, der übrigens auch für Falco Der Kommissar geschrieben und produziert hat. Also hören wir es uns mal an. Wahrlich kein schlechter Titel, aber sehr in Vergessenheit geraten. Außer Konkurrenz heute im Jahr 81. Bill Gary mit seiner zweiten Single In the Night.

Außer Konkurrenz war das Bilgeri in the Night zweite Single im Jahr 1981 auf jeden Fall. Eigentlich ist es die dritte, denn bereits 1973 hat Bilgeri die erste Single rausgebracht, und zwar mit dem Schriftsteller Michael Köhlmeier. Die beiden kommen ja beide aus Vorarlberg, haben sich damals gut gekannt und haben den Titel, vielleicht kennen Sie den sogar, Oho Vorarlberg herausgebracht, 1973. Und dann 1981 war Bilgeri natürlich ein totaler Rocksänger. Später wurde er zum Balladensänger, ja, dass ich es heute rauskriege. Und das war eben die zweite Single Mitte 1981, In the Night. Ja, jetzt gehen wir wieder weiter im Programm. Wir kommen zu Adam and the Ants auf Platz 33. Die hatten wir schon ein paar Mal in der Wertung. Jetzt kommen aber die wirklich großen Hits. Mit Stand and Deliver sind sie nicht am oberster Stelle. Es gibt noch eine Nummer, die noch erfolgreicher war im Jahr 1981 von ihnen. Aber mit Stand and Deliver haben sie trotzdem den Durchbruch geschafft und gab es überall zumindest Top-10-Platzierungen in ganz Europa. Na, und das hören wir uns jetzt an. Auf Platz 33 Adam and the Ants mit ihrem großen Durchbruch Stand and Deliver.

Das war Stand and Deliver von Adam and the Ants, Platz 33. Und gleich kommen wir zu einem großen französischen Hit aus dem Jahr 1981. Vorher möchte ich Ihnen noch ein bisschen erzählen, was es heute noch so alles gibt hier bei uns. Ich stelle Ihnen zum Beispiel die amerikanische Country-Sängerin Ella Langley vor mit ihrer neuen Single. Dann gibt's eine der ersten Singles von Queen zu hören, also zumindest die erste, die in die Charts eingestiegen ist. Natürlich, wie gesagt, Elton John mit einem Beatles-Cover und wir hören Kim Wilde mit einer Nummer aus dem Jahr 1986, die eine wirkliche Rarität ist, die Sie vielleicht sogar noch nie gehört haben. Jetzt aber kommen wir zu Platz 32. Da liegt, wie gesagt, eine Französin. Das ist Lio, die wir da jetzt hören, mit ihrem großen Hit 1981, Amoureux Solidaire.

Ja, damals war sie süße 19, jetzt ist sie mittlerweile 63 Jahre alt. Das ist Lio und man sagt immer Französin, aber eigentlich wurde sie in Portugal geboren und bekam dann irgendwann die belgische Staatsbürgerschaft. Aber in Frankreich hatte sie halt ihre großen Hits, zum Beispiel eben diesen Amoureux Solitaire. Der ist aber in ganz Europa dann ein großer Hit gewesen. Aber in Frankreich war sie kein One-Hit-Wonder, da hatte sie noch zahlreiche Hits. Und einen zweiten gab es noch im Jahr 1981, den wir jetzt außer Konkurrenz spielen. Das ist die Nachfolgesingle Amicalement Vaudrait von Lio im Jahr 1981. 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
1: Ja, das war Außer Konkurrenz, Leo. Jetzt kommen wir noch zu Platz 31. Jetzt werden die Hits wieder größer. REO Speedwagon hatten ebenfalls ihren großen Durchbruch im Jahr 1981 und da gab es den Titel Keep on Loving You, Platz 31 in unseren Charts.

Jawohl, das war Keep on Loving You von REO Speedwagon. Und die sind der Beweis, dass man manchmal Geduld haben muss. Erst mit dem 9. Album wurden sie erfolgreich. High Fidelity hieß dieses. Und das war der Single-Hit draus, Keep on Loving You. Und dann gleich Nummer 1 in den Vereinigten Staaten. Platz 31 im Countdown 1981. So, und damit sind wir am Ende des Countdowns. Aber ich habe noch viel anzubieten. Und jetzt gleich eine ganz neue Single. Ella Langley, eine 26 Jahre alte Country-Sängerin aus Hope Hall in Alabama. Einflüsse nennen sie Stevie Nicks oder Willie Nelson. Die hat eine neue Single, die ich Ihnen nicht vorenthalten will. Ganz neu reingekommen, Ella Langley mit Juice in Texas.

Auch ein ganz großer aus den 80ern, Huey Lewis mit seinen News und Perfect World ist das gewesen. Übrigens aus dem Jahr 1988. So, jetzt gehen wir aber ins Jahr 1975. Music History ab jetzt abwechselnd 60er, 70er und 90er. Die 80er haben wir ja im Countdown 1981. Und wir sind jetzt in den 70ern heute. Heute das Jahr 1975, Teil 1. Die großen und kleinen Hits und die Raritäten und alles kommt davor. Und wir starten mit einer Nummer vom Jänner 75 von Stevie Wonder, der da ganz groß wieder rauskam mit Boogie On Reggae Woman. Immerhin Platz 12 in England, Platz 3 in den USA. Bei uns nicht ganz so bekannt, aber trotzdem eine tolle, funkige Nummer. Gerade richtig zum Start in das Jahr 1975.

Stevie Wonder ist immer playable, wie man so schön sagt. Und das groovt, das funkt, das hat Soul, das hat alles, was man sich eigentlich nur wünschen kann. Eine wunderbare Nummer aus dem Jahr 1975. Boogie on Reggae Woman. Ein Boogie ist es auch noch. Ne? Ja, wir kommen weiter zu Queen. Queen kamen damals so richtig hervor aus ihrem Keller, aus ihrem Probenkeller und haben zum ersten Mal richtig großen Erfolg gehabt. Die ersten Singles erschienen und eine der allerersten Singles war praktischerweise, interessanter Titel, passt dazu, Now I'm Here im Jänner 1975. Wir hören Queen.

Ja, eines muss man wirklich sagen, der gute Freddie Mercury macht selbst auch aus durchschnittlichen Songs Meisterwerke. Das muss ich ihm als Kompliment zum Himmel raufschicken. Freddie Mercury, Queen mit Now I'm Here. Ja, jetzt kommen wir zu einem Mann, der auch sein Debüt in diesem Jahr gefeiert hat, seinen ersten Hit und dann auch gleich von 0 auf 1 gestartet ist. Erste Single, Nummer 1 Hit in den Vereinigten Staaten. Die Rede ist von Barry Manilow und seinem Titel Mandy.

Ja, damit fing alles an und es folgten viele, viele Hits von Barry Manilow. Aber haben Sie vielleicht gewusst, dass diese Nummer gar nicht von Barry Manilow ursprünglich war? Die hat er auch nur gecovert. Das war 1975, aber herausgekommen ist sie eigentlich schon 1971. Und zwar von einem gewissen Scott English. Und da hieß sie noch Brandy. Hier, wir hören kurz rein.

Ja, da hieß es noch Brandy, 1971, aber der Mann hatte nicht wirklich einen großen Hit damit, den hatte dann im 75er Jahr Barry Manilow. Und im 75er Jahr gab es auch einen gewissen Elton John, der war ja, wie wir schon mal bemerkt haben, immer da und er coverte die Beatles, Platz 1 in Amerika, Lucy in the Sky with Diamonds.

Das ist das Original. Die Beatles 1967, Lucy in the Sky with Diamonds und zuvor Elton John mit seiner Coverversion, mit der immerhin 1975 Platz 1 in den USA gewesen ist. Hits und Raritäten am Samstagnachmittag, das ist Jürgens Zeitmaschine. Jetzt kommen wir zu den Raritäten. Das sind bekannte Leute, bekannte Stars mit unbekannten Nummern. Zum Beispiel jetzt gleich John Jett and the Blackhearts. Die kennen wir alle von I Love Rock'n'Roll. Hier ist sie mit I Hate Myself for Loving You. Mal was anderes.

1982 ein großer Hit von John Jett and the Blackhearts, I Love Rock'n'Roll. Das hier, was wir jetzt gehört haben, I Hate Myself for Loving You, das war aus dem Jahr 1988. So, jetzt kommt die versprochene Kim Wilde. Auch sie hatte viele große Hits, auch in den 80ern, vorrangig in den 80ern. Aber es gibt auch etwas, das Sie vielleicht gar nicht kennen. Ich habe hier eine Nummer aus dem Jahr 1986 gefunden. Say You Really Want Me. Kim Wilde.

Das sind Massive Attack, Be Thankful for What You've Got. Massive Attack, die mit der Unfinished Sympathy oder Safe from Harm oder Protection große Hits in den 90er hatten. Das war 1991. Ja, der nächste Titel, der ist vielleicht auch sowas wie eine Rarität. Auf jeden Fall ist es ein One-Hit-Wonder.

Im Juli 2024 ist sie verstorben. Aus Chicago ist sie gewesen. Das war Evelyn Thomas mit ihrem One-Hit-Wonder High Energy. Wir sind am Ende der heutigen Sendung. Das war Jürgens Zeitmaschine. Ein Mann, das muss ich noch erwähnen, feiert heute seinen 70er. Und den spielen wir noch mit einem Track aus seinem letzten Album. Einmal nicht Come Back and Stay oder Love of the Common People, sondern der Titel heißt My Only Harbor. Hier ist Geburtstagskind Paul Young. Ich darf mich verabschieden. Bis zum nächsten Mal. Wiederhören.

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2: Servus, ihr hört Radio Froh mit Dynamic Drift. Das ist Chill Ill.
3: Dusk One.
2: Und wie das Ganze klingt, das hört ihr jetzt.
4: 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Chill Ill. 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
1: Mit gebührendem Applaus und großer Freude, einem Schmunzeln und in meinem Fall kurz leicht schmerzverzerrtem Auge geht's in die neue Episode von Tape That, die Familienradiosendung rund um das Medium der Musikkassette. Und wie gediegene HörerInnen wissen, I'm not alone, oh, I'm not. In diesem Fall ist es nicht so, dass ein Mensch bei mir zu Gast ist, also in gewisser Weise schon in dieser Sendung, aber ich bin zu Gast und das freut mich besonders aus dem Grund, weil ich in Berlin bin, in der Stadt, in der ich so viel Zeit mit Freude gelebt und verbracht habe und damals im gleichen Raum, in der gleichen Wohnung mit der Person, die zu Gast ist in dieser Sendung oder ich in dem Raum von diesem Menschen. Es freut mich sehr, dass wir die Geburtstagsspezialsendung für den Oktober vorproduzieren an einem wunderschönen Tag im August in Berlin und zwar in der Wohnung von Eugenia Serjakow. Und ich freue mich besonders, gemeinsam Kassetten zu hören, die selbst noch nicht die Besitzerin ganz durchgehört hat. Somit eine Sendung voller Erneuerungen, aber auch mit Rückgriffen, ein bisschen Retrospektive. Und jetzt endlich herzlich willkommen und schön, dass ich bei dir zu Gast sein darf, liebe Eugenia. Hi.
4: Hallo, danke schön für die Einladung, beziehungsweise auch für die Möglichkeit, dass wir das jetzt mit dieser Sendung endlich mal machen können.
1: Komplett.
4: Und auch die Möglichkeit, eben diese Tapes endlich zu hören. Weil über die letzten Jahre doch anhand von Spielen, Veranstalten, Sonstiges eine kleine Tape-Collection bei mir gelandet ist und ich eigentlich aber dadurch, dass ich kein Tape-Deck selber habe und besitze, noch nie dazu gekommen bin, die zu hören. Und jetzt ergibt sich eine wunderbare Möglichkeit, das einfach zu teilen und gemeinsam reinzuhören.
1: Perfekt. Diese Möglichkeit des Teilens ist oft die Sendung, der Anlass, dass die Menschen quasi auf der einen Seite wieder kramen in ihren Sammlungen oder halt überhaupt den Anlass nehmen, Tapes abspielbar zu machen. Das abspielbar machen war gar nicht so das Problem, wenn ich mir das ganze Equipment bei dir anschaue. In Bezug auf dich und dein musikalisches oder künstlerisches Schaffen, magst du dir vielleicht noch für die Menschen draußen auf den Couches dieser Welt kurz vorstellen?
4: Ja, klar. Also, hallo, liebe Hörerinnen und Hörer. Ich bin, also wie ich bereits angekündigt wurde, vielen herzlichen Dank, Eugenia oder auch bekannt unter dem Artist-Moniker Kate Hobbs. Ich veranstalte in Berlin überwiegend schon seit vielen, vielen Jahren in verschiedenen Freiräumen, wie dem Super Molly, einem ehemals besetzten Ort und Konzertraum seit 1994. Und mittlerweile jetzt auch der Villa Curiosum, ist auch so ein sehr schöner, wunderbarer Zaubergarten auf eine gewisse Art, in dem wir auch DIY-Konzerte veranstalten, Artist-Residencies hosten und verschiedene andere Dinge machen. Ich mache Soundsystem-Veranstaltungen und lege in diesem Kontext auch im Bereich Bassmusik auf und als Solokünstlerin und Live-Performerin geht es dann eher in die Richtung Noise, Experimental, alles. Alles, also von Speedcore bis Ambient kann man alles irgendwie mal finden. Hauptsache Spielzeug.
1: Ja. Eine sehr schöne Portfoliobreite, aufgefächerte, eine Bandbreite, so wollte ich sagen. Das ist ja super. Das heißt, Menschen hier in Berlin haben die auf unterschiedliche Arten und Weisen vermutlich als Kulturschaffende oder Künstlerin schon live gesehen. Die Leute in Linz probably auch auf der einen oder anderen Occasion. Aber bevor wir da jetzt vielleicht noch weiter abdriften in Überschneidungen und Biografisches. Sollen wir einfach mal ein Tape hören? Oder?
4: Ja, können wir gerne machen. Und zwar, das erste Tape ist tatsächlich auch ein bisschen Eigenvorstellung. Super. Das ist ein Split-Tape, also ein Split-Release von zwei Duos. Das eine ist Howling Mystics und das andere ist Ruido Polemics, das auch ein Duo ist, das ich gemeinsam mit einer befreundeten Person Lunario habe. Und wir haben dieses Split-Tape auf dem Chlubina-Label unter dem Titel Chlubina herausgebracht vor 2 Jahren. Also letztes Jahr ist es rausgekommen, vor 2 Jahren haben wir es aufgenommen. Und in diesem Fall auf der A-Seite habt ihr jeweils eins der Duos und auf der B-Seite ist ein Quartett. Und wir hören jetzt erstmal in dieses kleine, feine Quartett rein.

0: Also eigentlich, so das Ding ist, wir kommen ja alle ziemlich viel aus dieser Noise-Improv-Szene, Echtzeitmusik-Ecke in Berlin. Und irgendwann war so ein Moment, da haben Rui, also Lunario und ich, als Ruido Polemnix im Madame Claude, das ist so ein kleiner Barladen mit Konzertraum, in Kreuzberg gespielt und als eben das Duo Ruido Polemnix und die Howling Mystics waren als Gäste im Publikum dabei und sind dann irgendwann zu uns und waren dann so, ey, es wird super passen, lasst uns was gemeinsam machen. Cool. Und dann war so, ja, okay, let's give it a try, let's go for it. Und dann hat es ein bisschen gedauert, aber dadurch, dass wir auch eben in einem anderen Laden zusammen im Trickster, im Kollektiv waren, und auch viel gemeinsam gemacht haben, war dann einfach so dieser Moment, okay, wir holen uns jetzt einfach, wir setzen uns jetzt in den Keller und jeder spielt mal ein Duo und wir haben jeweils 20 Minuten Zeit für alles und dann machen wir noch ein Quartett zusammen. Cool. Und dadurch hat sich das irgendwie ganz gut ergeben. Und es war auch ganz spannend, das einfach so aus diesem ästhetischen Bedürfnis, weil wir kannten eigentlich Howling Mystics so noch nicht als Combo und dann halt so sagen, so ey, lasst uns das doch gemeinsam machen und dann eben auch mit einer Release-Party dazu und einem Pipapo.
1: Genau. Das heißt physikalische Release-Party und dann die Duos auch live performen.
0: Genau.
1: Cool. Ich finde es ja sehr schön, wieder was gelernt heute, so als Claim für die quasi Klammer des Ganzen, Echtzeitmusik, finde ich total schön, finde ich wirklich super, also will stick with me, so.
0: Der Begriff, ja super.
1: Finde ich toll.
0: Sehr schön.
1: Wir haben gerade vorhin im Off so ein bisschen auch geplaudert, wie sich so eine Sendung entwickeln kann, weil es ja selten komplett durchgetaktet ist. Es ist jetzt nicht ganz so Echtzeit wie die angesprochene Musik, aber während wir so halb durch waren durch das erste Tape, hast du zum nächsten gegriffen. Mhm. Mit einer gewissen Motivation, nehme ich an, oder mit einer Idee, warum denn gerade das als nächstes kommen soll oder darf?
0: Ja, tatsächlich. Also in erster Linie, weil ich kein Solo-Tape von dieser Person habe und das ist jetzt ein Trio. Und zwar ist dieses Tape auf eine ganz eigene Art zu mir gekommen. Das sind Vincent Layo, Kontrabass und Shaku Hachi, Filippo Gilono, Feedback und Gitarre und Paolo Possidente, Diktaphon und Drums. Und Paolo ist ein sehr, sehr lieber Freund von mir und tatsächlich der Mensch, der mich überhaupt dazu bewegt hat, live zu spielen auf eine bestimmte Art, also zumindest zu meinem ersten Live-Gig gebracht hat. Und wir haben ein paar Mal zusammen gespielt mit Schlagzeug und Turntables in dem Kontext an Effects. Und dadurch, dass ich aber kein Solo-Tape von diesen Menschen habe und in dem Fall Shoutout an Paolo, einfach mal dieses Trio spiele und Filippo tatsächlich mich dieses Jahr für mein erstes Konzert des Jahres gehostet hat.
1: Ah,
0: und dass doch ein schöner Anlass ist, da einfach mal zu sagen, Hello.
1: Das Hello gebe ich noch kurz weiter an jene Menschen, die gerade eingeschaltet haben. Ihr hört Radio Froh und die Sendung ist Tape That, eine Sendung für einen Gast, 2 Stunden Zeit und 3 Tapes oder, wie es so oft ist, viel mehr Tapes. In diesem Fall bin ich zu Gast in Berlin, meiner kurzzeitigen alten Heimat und wir hören bislang fast ungehörte Tapes von Eugenia Seriakov und das nächste Tape liegt schon bereit und ich bin neugierig, wie es klingt.
0: Genau. From what the elbow tells me to the circle, the pelvis warns me to make. Let's go.

0: back on track.
1: Yes.
0: And there we go.
1: Du hast den Kontext zu dem, was wir gehört haben, quasi eh schon, oder wen wir gehört haben, quasi eh schon ein bisschen gegeben. Gibt es sonst zur Kassette noch irgendwas zu sagen?
0: Eigentlich nicht wirklich viel. Also wie gesagt, ich kenne ja alle diese ganzen Tapes. Ne? Ja. zu mir gekommen ist sie während meinem Versuch einer Tour diesen Winter, als ich von Tunesien Richtung nach Hause reisen wollte und mir gedacht habe, so cool, ich fliege nach Paris, die Flüge sind viel günstiger und dann kann ich von Paris nach Berlin eine Tour machen. Hat überhaupt nicht funktioniert, weil im Grunde genommen ist mir jeder Zug entfallen und mein Flug hat stundenlang Verspätung gehabt. Dadurch habe ich meine ganzen Gigs verpasst, bis auf den einen. Und der war in Brüssel durch den guten Filippo. Und dadurch ist dann als dieses Tape dann bei mir gelandet. Und es war tatsächlich ein sehr schöner Konzertabend mit sehr tollen anderen Artists. Und ja, das war es eigentlich so ziemlich. Habe die Story zu dem Tape.
1: Ja, ist doch ein, wie soll ich sagen, ein schöner Kontext zu auch einem schönen Tape, in dem Fall das Cover auch sehr passend oder die Grafik auf diesem schwarz-weißen und schlicht gehaltenen Cover für das Tape eigentlich sehr schön zu den Sounds passend. Ich bin gerade vorher so ein bisschen meditativ weg. Gedriftet beim Zuschauen der Blätter vorm Fenster. Auch das hat recht gut gepasst, obwohl doch manche Stellen recht intensiv waren am Tape, also in die neusigere Richtung. Aber das eine schließt ja das andere nicht aus, irgendwie.
0: Genau.
1: Schönerweise. Ich habe ja zu Beginn kurz bei der Anmoderation gemeint, ich habe so ein schmerzverzerrtes Gesicht. Das liegt, liebe HörerInnen, nicht dran, weil ich gerade irgendwo angelaufen bin, sondern weil ich tatsächlich mit dem Equipment ein kleines Feedback verursacht habe, während ich die Kopfhörer auf hatte. Das ist sozusagen auch bis zu einem gewissen Grad Neues, unfreiwillig gewesen. und hat gut für einen freshen Start in diese Vorproduktion gesorgt, einen unfreiwilligen, möchte ich sagen. Was aber das Schöne ist an diesem Faktor ist, dass wir tatsächlich in deinem Wohnzimmer sitzen können mit sehr gutem Equipment, das ich einfach kurzzeitig dilettantisch benutzt habe und da eigentlich so produzieren, als wären wir irgendwo in einem entsprechenden Studio, egal ob in Linz oder in Berlin. Du hast ja zeitlang selbst Radio gemacht in einer Form, ich würde jetzt einmal sagen, vor den Tapes.
0: Ja, ja, auf jeden Fall. Auf jeden Fall.
1: Und auch schon in der Zeit, wo wir uns eine WG teilen durften. Gibt es diese Sendung eigentlich noch? Und wenn ja, wo kann man die hören?
0: Radio Beast, das war so eine Inforadiosendung zu Osteuropa-Themen auf Radio Alex Berlin oder Alex Offener Kanal. Die Sendung gibt es tatsächlich nicht mehr. Also ich bin durch erst in Form von einem mehr oder weniger Praktikum da drin gelandet und habe das dann irgendwann übernommen mit der Moderation und irgendwann bin ich dann damit aber wieder rausgegangen, weil es einfach zeitlich nicht mehr wirklich gut passt hat. Was jetzt aber ich mache immer noch Radio, tatsächlich, and off in verschiedenen Formen. Ich hatte jetzt in den letzten Jahren eine Radio-Art-basierte Residency gemacht, also zweimal 2023, einmal in Nürnberg und einmal in Linz im Rahmen der 48 Stunden, Stadtwerkstatt, ja,
1: genau.
0: 48 Hours, genau. Im Rahmen von dem Programm, genau, und auch aus den Räumen des Radio Froh, da haben wir

0: Collaboradio ermöglicht. Collaboradio ist ein kleines Community-Radio, freies Radio hier in Berlin, die bis vor kurzem noch auf der Frequenzwelle 91,4 liefen. Das war bis eben Anfang des Jahres noch die Frequenz, FM-Frequenz für freie Radiosender. Und irgendwann hat aber die Stadt Berlin gesagt, sie verkaufen das an einen privaten Sender. Deswegen sind wir leider nicht mehr auf FM zu hören, aber immerhin auf DAB+. Das geht noch. Und auf Collaboradio mache ich auch immer noch in der Zwischenzeit alle 2 Monate eine Sendung, die eigentlich nicht mal meine eigene Sendung ist, aber zurzeit hauptsächlich von mir zumindest programmiert und gesteuert wird. Und alle möglichen Leute können dabei teilnehmen und auch selber mal übernehmen. Und zwar ist es dann jeden zweiten Dienstag, also alle 2 Monate, jeden zweiten Dienstag auf Collaboradio, kann man auch auf FABB minus, Moment, fr-bb.net oder auf collaboradio.org hören, online und eben lokal auf DAB+, auf den verschiedenen Sendern. Und zwar ist das Femnoise oder beziehungsweise Disquiet Listening, gehostet von einem Femnoise-Netzwerk, das ein loses, internationales mittlerweile Netzwerk von queer-feministischen KünstlerInnen in der experimentellen Elektronik ist.
1: Genau. Oh. Ja. Super. Ich war mir nicht ganz sicher, dachte es natürlich in irgendeiner Art und Weise das Radio noch beständig, aber das ist super. Schön zu hören, dass da so in den unterschiedlichen Bereichen sich dann auch mit deinem kulturaktivistischen und mit deinem künstlerischen Tun da wieder so Verbindungen ergeben und ja auch teilweise halt eben klarerweise da Verbindungen zum Tapes, zum Medium des Tapes sich ergeben, weil viele von vermutlich den angesprochenen Ästhetiken oder KünstlerInnen vermutlich dieses DIY und jetzt sehr stark wiederbelebte Medium nutzen werden für diese unterschiedlichen Bereiche, Musik einfach als haptische Release rauszubringen und da halt ungesteuert von irgendwelchen Algorithmen oder sonstigen Strategien von Labels irgendwie abhängig zu sein. Ne?
0: Absolut, also ich frage mich zwar schon manchmal auch irgendwie so, okay, bei wem kommt das wirklich an? Also es ist halt, glaube ich, irgendwie schon noch so ein Medium, das einer bestimmten, also nicht nur einer bestimmten Szene zuzuordnen ist, aber das doch eigentlich wesentlich mehr Output in einem bestimmten Ende hat, genauso wie die Schallplatte. Also für mich ist halt irgendwie so diese Erfahrung als Musikeinkäuferin auch gekommen, dass ich irgendwie so das Gefühl hatte, okay, so bestimmte Musikgenres, Stile, Produktionen funktionieren auf Schallplatte auf dem Markt nicht mehr.
1: Dazu muss man für die HörerInnen kurz sagen, MusikeinkäuferInnen nicht für deinen Recordbag zum Selekten, sondern für einen Kontext, der jetzt nicht dein privater ist.
0: Genau, also ich habe oder mache das teilweise noch immer für Buy Reggae oder dem Blessed Love Record Store in Berlin den Musikeinkauf im Bereich elektronische Musik gemacht. Mache das teilweise noch immer. Und da ist aber auch wirklich irgendwie so diese Erfahrung gekommen, so für meinen Teil auf jeden Fall so, okay, Hip-Hop funktioniert zu einem gewissen Teil. Wir sind der größte Vertrieb für Reggae-Schallplatten und vor allem Singles in dem Bereich. Reggae und Dub funktioniert. Das ist einfach auch eine Szene, die sich sehr viel in dem Bereich umtreibt. Sobald es aber jetzt dann eben in die Richtung Deconstructed, Postclub, Jungle, Dubstep geht, wird dann einfach auch sehr ausgedünnt und dann ist es auch einfach wirklich viel, viel, viel schwieriger, Leute dazu zu bewegen, noch immer für das Medium Vinyl sich zu begeistern. Beziehungsweise wir haben viele Produktionen auch gar nicht mehr dafür gemacht.
1: Gibt es doch eine sehr klare Stoßrichtung im Digitalen, auch absolut, in Bezug auf die Abspielmöglichkeiten, die doch vielfältiger und besser worden sind, glaube ich, in Clubs und auch vor Soundsystemen und so weiter. Aber ja, insofern lustig, dass wir uns noch immer mit dann trotzdem diesen schönen, unter Anführungszeichen obsoleten Medium der Musikkassette befassen dürfen, weil es every now and then da halt Bereiche gibt, wo es sehr präsent und sehr wichtig ist. Talking about Haptik, soll man eins der nächsten Tapes einlegen oder hast du schon einen?

0: Ahnung, in welche Richtung wir gehen.
1: Ja, ich glaube, ich würde sagen, wir nehmen die Nummer 10 von 50 von Ibiza Move. Oha. Und zwar ist das ein Duo von Muncha und DJ Junction. Zwei sehr, sehr, sehr liebe, nette Menschen aus meinem closest Umfeld. Also Muncha ist auch eine Geburtstagspartnerin auf eine gewisse Art, weil wir nacheinander, einen Tag hintereinander
0: sehr schön.
1: Geburtstag haben und die letzten zwei Jahre auch immer gemeinsam gefeiert haben und das immer als Soli-Veranstaltung für diverse coole Projekte gemacht haben. Und weil du eben vorhin dieses das obsolete Medium und Tonträger erwähnt hast, es ist ein Tape in Pink. Und das Konzept von dem Duo ist tatsächlich sehr spannend, weil es einerseits also analog funktioniert und das andere ist halt irgendwie auch so DJ Junction an Decks und mit Schallplatten sendet über verschiedene AUX-Wege seinen Input in ihr Mischpult rein zu Muncha und sie verarbeitet das dann nochmal über verschiedene Wege. Also es ist auf jeden Fall nochmal ein sehr großes, kompliziertes Setup, bei dem ich noch immer nicht verstanden habe, wie es funktioniert. Ich habe mehrmals gefragt, ich habe es nie verstanden, aber es funktioniert auf jeden Magic. Fall auch auf analoger Magic mit ganz viel Kabel und ganz viel obsoleten Tonträgern, die wir ja eigentlich nicht mehr brauchen, aber immer noch gerne mögen.
0: Oh ja, so sehr lieben, ja.

0: liebe Menschen am anderen Ende des Äthers, ihr hört Tape That auf Radio Froh. Und in dieser zweiten Stunde der kleinen, aber feinen Familienradiosendung rund um das obsolete Medium der Musikkassette geht's jetzt mit einem neu gefundenen Haufen Tapes weiter. Eugenia sitzt gegenüber von mir, nimmt das gerade gehörte Tape raus und es sind circa 7 neue dazugekommen, glaube ich. Aber I'm getting ahead of myself. Zu dem gehörten Tape gibt es denn noch zu sagen?
1: Was es dazu zu sagen gibt, also genau, ich habe es ja vorhin etwas schlecht beschrieben, was genau es ist, aber es gibt noch eine genaue Erklärung auf der Innenseite, wie das Ganze funktioniert. Ibiza Move is a project by Moonshine DJ Junction, simultaneously intermingling FX, Processing, Sampling, Live Intervention and Vinyl Selection. Und benutzt wurden als Samples unter anderem oder Platten unter anderem von Kid 606, Wirecutter, Carsten Nicolai, Ecoplex, Biblo, Column One, Berliner Improvisationsquartett, Nobukazu Takemura, Oscar Peterson und Clark Terry, John Lurie und Alpha Cut 10.
0: Wow. Und wieder ein Quartett dabei. Das finde ich schön.
1: Ja, scheint heute ein Thema zu sein, ja, auf eine Art.
0: Jeweils zu Beginn der Stunden dieser Sendung. Wir haben jetzt sozusagen verschiedene Aspekte gerade vorher des Mediums durchgeplaudert und jetzt ja auch eins in der Hand gehabt, das speziell gestaltet war, so mit einem extrigen, nicht das Case, sondern das Cartridge eigentlich, wo das Tape per se drinnen ist. Inwiefern hat für dich, weil als Rückgriff auf dieses Tape, was mit deiner Beteiligung auch rausgekommen ist, inwiefern hat für dich diese zusätzliche Ebene der Grafik oder der visuellen und möglichen haptischen Gestaltung dieses Mediums eigentlich eine Rolle gespielt, dass dich das anzieht, so Musik zu releasen?
1: Ich glaube, für mich war das jetzt gar nicht vom Haptischen ja wirklich zu sehen, sondern oder von der Ästhetik an sich zu sehen, sondern einfach, es ist ein sehr easy, zugängliches, schnelles, einfaches Medium. Und es ist eben, weil wir vorhin noch das Thema DIY gehabt haben, es ist halt einfach dieses Medium, das zugänglich greifbar ist, das man eigentlich relativ schnell und einfach bedienen kann, vervielfältigen und machen kann. Und klangästhetisch hat es aber trotzdem nochmal eine andere Tiefe als jetzt, sagen wir mal, eine CD. Also man könnte sich auch eigentlich noch einen alten CD-Brenner holen und dann CDs reproducen. Bei Platten wird es ja etwas schwieriger. Für mich persönlich ist natürlich der Gedanke, irgendwann mal Vinyl rauszubringen, doch nochmal sehr, sehr emotional. Und es wird auch noch kommen. In the unexpected future for different reasons. genau, also das war eher so, okay, let's do it. Und auch einfach aus dieser Motivation heraus, man hat dann einfach ein Projekt, das einfach nur Spaß macht, um das zu machen. Und das war dann einfach auch ganz schön. Und auch die Kombination aus den beteiligten Personen, die dann einfach dran auch beteiligt waren und mitgemacht haben. Also eigentlich ist das, glaube ich, eher so mein Ding. Ja.
0: Das ist ein spannender Aspekt, der, glaube ich, da auch eine Rolle spielt, weil auch für diese unter Anführungszeichen Nischengenres ja auch eine gewisse Verbindung, glaube ich, dazu besteht, zu dem Aspekt des Sozialen, dass es sozusagen diese Entscheidungen, das Teilen von Musikinteresse und sonstigen künstlerischen Ausdrucksformen ja gewisses Miteinander und daher eine Kommunikation und eine Form, in der das auch musikalisch stattfindet, ja irgendwie grundlegt. Und es ist eigentlich schön, wenn das dann auch einen Weg in die Ausdrucksform in Bezug auf das Medium des Releases quasi findet. Ja? Also sozusagen diese Komponente, die vielfach, glaube ich, in anderen Bereichen, die sich eigentlich mehr um Reichweite und Umsatz scheren, ja nicht so eine große Rolle spielen in der Art und Weise, wie man mit den Menschen verbunden ist, mit denen man Musik macht, aber auch jene, die man erreicht, sozusagen. Ja. Weil das ist natürlich schön, du kannst nach einem Gig deine Kassetten per Hand direkt den Menschen verkaufen, die sich dafür interessieren.
1: Ja.
0: Das ist natürlich bei Downloads schwierig.
1: Absolut, also einerseits Downloads, es ist halt einfach so dieses Ding, du spielst halt irgendwo und dann fragt dich irgendjemand so, okay, wo kann man deine Sachen hören? Und entweder du hast deinen blöden QR-Code und den können Leute abscannen und dann kommen sie auf dein Bandcamp. Oder eben, du gibst denen so ein Zettelchen mit einem Download-Code und den verlieren die dann sowieso und dann war es das auch schon. Das ist einerseits das Ding und andererseits ist es auch immer so dieses, klar, auch ich höre wesentlich mehr digital und gestreamte Musik via diverse Plattformen, vorwiegend Bandcamp, einfach aufgrund dessen, weil es einfach oft für unterwegs zugänglicher und einfacher ist. Walkmans sind auch mittlerweile einfach teuer. Es ist echt nicht ohne. Aber andererseits ist halt einfach so dieses Tape an sich, oder für mich ist es auch irgendwie so dieses so, ich verkaufe meine eigenen Produktionen, wenn ich mal ein Release habe, eigentlich wenig, sondern es ist eher so ein Zusammenkommen von, okay, es ergibt sich irgendwie. Also letztes Jahr hatte ich ein Release mit meiner Freundin Julia auf Amec, auf dem Amec-Label, so ein Kollektiv-Label in Bulgarien. Und die haben das für uns gemacht, weil sie einfach kein Budget hatten, um jetzt eine Gage zu bezahlen. Und dann war einfach so dieses Ding so, hey, wir würden aber was releasen von euch. Cool. Und wir würden das super gerne machen. Und dann hast du was in der Hand, dass du dann auch wiederum in anderen Situationen, wenn du eben irgendwie um Touren auf Reisen bist, dann gibt's wieder irgendjemand, der dich hostet, der für dich da ist oder so. Und dann ist es so ein schönes Dankeschön und das hat einfach so einen viel schöneren Zugang und sympathischeren Aspekt.
0: Und ja. Statt Bezahlung, unter Anführungszeichen, Achtung, Aluhüte, Energieausgleich.
1: Ja. Nimm das Energieausgleich, das ist schon okay, ja. Ja, doch.
0: Schmunzeln musste ich natürlich jetzt in Bezug auf, wo man welches Medium wie leicht hören kann und sonstiges, weil in deinem Rücken sehe ich die ganze Zeit einen Teil deiner Vinylsammlung und die Plattenspieler und die Speaker, die auch in deinem Zimmer damals in der WG in Schöneberg gestanden sind. Das heißt, das ist mir total vertraut, dieses Bild. Und quasi so ein zweiter Aspekt zu dem Sozialen, der dann irgendwie ein Medium und musikalische Ausdrucksform zusammen irgendwie kombinieren lässt. In Ausdrucksformen, in Vertriebsformen und in unserem Fall nicht nur, aber mit ein Grund ist, warum ich da sein darf und wir die Sendung gemeinsam machen, weil es ja tatsächlich mein Geburtstagsspecial und im Oktober lade ich ja immer gern Menschen ein, die mit mir die Sendung gestalten, zu denen ich eine lange und in irgendeiner Art und Weise tiefere Verbindung habe, also jetzt nur Gäste, die kommen und Tape spielen und insofern voll schön, dass da so ein durchgängiges Band besteht. Genau. Und das bringt mich so ein bisschen zur Frage nach dem nächsten.
1: Das nächste Tape. Ja, stimmt. Was wählen wir als nächstes aus? I Am Lost Myself. Wie gesagt, also wir haben ja heute nur Tapes, die ich noch nie gehört habe. wie wäre es mit vielleicht was ganz anderes? Andata.
0: Ah, ist auf jeden Fall auch farblich vom Case des Tapes was ganz was anderes. Super. Neongelb.
1: Neongelb.
0: Um zu spoilern.
1: Wobei wir hatten ja Neonpink gerade eben. Ja, so nach Neonpink kommt Neongelb. Und Andata ist eine Band aus Jerusalem, mit der ich eigentlich hätte auf Tour fahren sollen, aber was aus politischen Gründen nicht geklappt hat. Aber es sind auf jeden Fall sehr, sehr liebe Freunde und auch eine Band, die ich gerne mag und auch vielleicht so in dem Bereich meiner musikalischen Auseinandersetzung vielleicht auch mal so einen etwas anderen Aspekt auf mein Konsortium an Kollektionen und Musiktastes zusammenfasst. Genau, Andata mit Stories We Believe.

0: Ja, Andata, ein bisschen Sludge Metal zwischendurch.
1: Ja, zur Komplettierung und Auflockerung, was auch immer man mit Auflockerung meinen möchte. Aber ja, schön, das auch in der Form bei deiner Selection dabei zu haben.
0: Ja, also vor allem habe ich mir gedacht, so vielleicht ist es gar nicht einmal so blöd, was zu spielen, das dann wirklich mal auf eine gewisse Art komponierte Songs sind. Ja. Und nicht nur genau diese Art von Everything Falling Apart.
1: So, je höher der Turm wird, ne? Der babylonische Stapel der Kassetten.
0: Genau.
1: Irgendwann kippt es.
0: Ne? Irgendwann kippt es, so ist es. So ist ja. es. Ah, und ich glaube, ich muss gar nicht zurückspulen, rewinden. Ich glaube, die funktioniert sogar so. Cool, die nächste.
1: Wunderbar, das Kassette. Sind dann die schönen Kleinigkeiten, um einen mir unbekannten Menschen zu zitieren, aber ich mag es gern, der Zufall begünstigt nur den vorbereiteten Geist.
0: Sehr gut, wunderbar. Mhm. Das ist ja sehr schön. Aber du weißt nicht, von wem das ist?
1: Leider nicht. Ich kann es raussuchen, weil ich es einmal in letzter Zeit recherchiert habe. Aber ich weiß tatsächlich von der Pädagogin, oder ich habe den Spruch von der Pädagogin, von der ich am meisten gelernt habe, in einem Kindergarten, in dem ich Praktikum gemacht habe. Hat mir das am Schluss als Widmung in meinen Abschlussbericht quasi reingeschrieben. Weil ich wollte aufgrund der Geradlinigkeit der Vorgabe meiner Schule immer Vorbereitungen schreiben. Und sie hat gesagt, du schreibst bei mir keine Vorbereitungen. Du arbeitest so am besten, indem du da bist. Also da waren wir wieder beim Echtzeit. Ne? Also quasi, wie soll ich sagen, Wissen vermitteln dadurch, dass man tatsächlich Aufmerksamkeit den Menschen schenken kann, mit denen man gerade zu tun hat und nicht überlegt, was habe ich eigentlich für eine vorbereitete Konstellation im Kopf, die ich abarbeiten muss. Mit dem arbeite ich nur immer mittlerweile an der Hochschule, beim Unterrichten in meinem Kindergarten.
0: Ja. Sehr schön. Naja, am Ende gibt es halt einfach so bestimmte Dinge und Kniffs, die pädagogisch gesehen ja einfach keinen Unterschied machen, ob man jetzt einfach 4 oder 34 ist.
1: Richtig.
0: Oder in welchem Alter auch immer man sich gerade befindet.
1: Das ist wohl richtig. Ja.
0: Absolut.
1: Du hast neben dem kleinen Crash der Kassetten auch eine fertig eingelegt, die jetzt dort ist, wo sie sein soll. Daher werden wir begünstigt durch diesen Zufall. Und magst du davor schon was sagen oder danach, was wir hören?
0: Gute Frage. Weiß ich nicht. Sollen wir ein Ratespiel machen?
1: As you wish.
0: Ein Ratespiel für unsere Hörerinnen und Hörer, was das jetzt gerade ist. Vielleicht erzähle ich einfach danach was. Das ist eigentlich ganz gut, ja. Let's listen, tune in. Man muss ja nicht immer im Vorfeld hinwegnehmen.
1: Das finde ich
0: vorwegnehmen, super. Was eigentlich jetzt als nächstes kommt.

0: open and closed back in the studio.
1: Yes.
0: In the improvised studio eigentlich. Im Wohnzimmer.
1: Genau. Und wie vorab gesagt, manchmal ist es gut, Dinge zu hören, ohne sofort den Rahmen zu kennen. Magst du denn jetzt für unsere HörerInnen trotzdem noch quasi abstecken oder in einer Art und Weise Kontext geben zu dem Gehörten?
0: Ja, doch, können wir natürlich gerne machen. Und zwar sind wir im Gespräch drauf gekommen, also gut, am Anfang gab es ja das Quartett, bei dem ich als Performerin irgendwo mit beteiligt bin, aber tatsächlich eigentlich kein Solo von mir.

0: auch in einem, Ort oder an einer Ecke, wo es jetzt nicht so viel Angebot oder Publikum für experimentelle Sachen gibt oder das einfach nicht so gefördert wird, weil einfach das allgemeine Interesse vielleicht irgendwo anders ist oder einfach auch Gelder für kulturelle Förderung, nicht kommerzielle Veranstaltungen einfach auch fehlen. Das einfach auch oft dazu beiträgt, dass es ja einfach in bestimmten Orten vielleicht einfach mehr kommerzielle Sachen gibt als in anderen. Aber nichtsdestotrotz, die Leute machen ja trotzdem weiter. Genau, und das war eben ein Ausschnitt von einem Live-Konzert, das ich letztes Jahr dort gespielt habe.
1: Super.
0: Das tatsächlich auch sehr viel Freude bereitet hat. Einerseits, weil ich dann endlich einen Kontext gefunden habe, in dem ich ein Setup entdecke für mich, mit dem ich arbeiten kann, das sehr reduziert ist oder verhältnismäßig reduziert ist, um damit fliegen zu können, auch mit Restriktionen, was Gewicht und Gepäck,
1: was nicht leicht
0: Möglichkeiten
1: ist,
0: angeht, auch mit Handgepäck möglich ist und trotzdem funktioniert. Genau. Und entsprechend dieser Teil.
1: Super. Ja. Ja, das ist sehr schön, da jetzt solche Aspekte auch noch in der Sendung gehabt zu haben. Wir nähern uns langsam, sehr gemächlich, aber doch Richtung Ende an. Gibt es dahingehend jetzt irgendwie von dem Stapel, den du vorher gesehen hast, noch ein Tape, wo du sagst, bevor wir sozusagen hintraus noch ein Tape spielen, da gibt es eine Anspielstation oder irgendwas, was du gerne spielen magst?
0: Also, dass wir, bevor wir das End-Tape, das vorletzte Tape nochmal spielen, vor dem End-End-Tape, das vorletzte Tape, ja, vielleicht, warum nicht? Fastidio, eine Person, die mich tatsächlich sehr überrascht hat, als Live-Performer und vor allem auch in seinem Zugang, wie er eigentlich auf mich zugegangen ist. Wir haben einmal im Monat mit einem sehr lieben Freund von mir, Wusi Khan, eine Veranstaltung, die jeden dritten Donnerstag im Monat in der Neuen Zukunft in Berlin stattfindet. Und das ist Blackout. Und der Kontext ist eigentlich so ein ganz easy-peasy Wohnzimmer-Vibe. Mittwochs gibt es dort immer Jazz, Impro und donnerstags eben experimentelle Elektronik. Und wir haben die jeden dritten Donnerstag im Monat. Und irgendwann haben wir damit angefangen, das zu machen. Und dann so nach so 3-4 Monaten tauchte dann diese Person auf und war so, hey, also hier ist mein Tape. Vielleicht darf ich ja mal bei euch spielen.
1: Süß.
0: Hier ist das Tape. Mhm. Und ich kann auf jeden Fall diesen Act nur empfehlen. Und er darf auf jeden Fall wieder öfter bei uns spielen. Also er hat schon einmal bei uns gespielt und soll und darf auch gerne wieder öfter spielen.
1: Super, da bin ich gespannt jetzt.

0: Oh, das war auch nochmal ein Rausfeger, fast so für meine Ohren, quasi für das Gefühl der Frequenzen zumindest. Nochmal sehr schön irgendwie, ja, Offenheit.
1: Ja, viel Fläche, ja. Und trotzdem ganz schön. Und ja, auf jeden Fall war für mich auch so eine schöne Überraschung, einfach jemand komplett Neues finden, komplett unabhängig von dem Umfeld, in dem man sich sonst irgendwie befindet, und dann einfach auch auf so eine sehr sympathische Art und Weise, so hier selbst gemacht, selbst gedubbt.
0: Das ist natürlich dann auch eine super Möglichkeit, die auch wieder ein bisschen besser funktioniert als da ist meine Instagram-Seiten, ist die Verlinkung zu Bandcamp oder hier ist ein QR-Code. Ne? Also das ist schon dann diesem Medium speziell nochmal irgendwie eine zusätzliche Qualität eingeschrieben, habe ich so das Gefühl. Da waren wir, und soziale Interaktion, da waren wir auch wieder bei dem. Ne?
1: Genau, cool. Auf jeden Fall. Soziale Interaktion durch Medien oder Gegenstände, Haptik. Was ja auch irgendwie so ein bisschen dieses Thema ist. Also in meinem Fall, wenn ich jetzt irgendwie Musik mache, es hat ja ewig lang gedauert, bis ich irgendwie dazu gekommen bin. Und da war immer so dieses Thema so, okay, ich kriege sehr viel Stress, wenn mich jetzt jemand fragt, also so gerade am Anfang, als ich dann irgendwie Freunde gefragt habe, so, okay, kannst du mir ein bisschen was zeigen, was beibringen? Und dann war immer so, okay, welchen Beat wirst du jetzt machen? So, wait a moment, was? Ja. Und irgendwie so diese totale Lähmung und Stress und Panik, irgendwas abzuliefern, das ich im Vorfeld wissen muss, ohne zu wissen, was ich eigentlich machen will. Und ich glaube, das war auch der Grund, warum ich dann irgendwie dann letztendlich eben über Improv auch bei selbstständigen Produktionen und Arbeiten dann gelandet bin und auch vor allem Live-Performances, weil das eben in meinem Ansatz um das Medium an sich geht und ich dann einfach mit der Klanghaptik oder wie man das, oder Klangqualität und der haptischen Auseinandersetzung mit einem Gegenstand mich an meinen Sets abarbeite. Mhm. Und das dann irgendwie auch eben mit Tape dann auch entsprechend einfach anders funktioniert und nochmal was anderes macht.
0: Ich habe so ein bisschen das Gefühl, nachdem ich dich ja für deinen Linz-Gig-Proben sehen durfte, dass auch tatsächlich physische Gesten in klangliche Gesten bis zu einem gewissen Grad übertragen werden. Das ist natürlich mit dem, was man da auch auf deinem Tisch mir die ganze Zeit gegenüber steht, quasi ein schöner, wie soll ich sagen, ein Beispiel, wo du dieses Haptische, mit dem du spielst, mit dem Haptischen, was daneben liegt, mit der Kassette, die das als Medium dann ermöglicht, diese Musik an Menschen zu bringen. Nicht nur, weil du spielst ja sehr viel und vor allem eher live, würde ich sagen, als du produzierst, so für mein Gefühl.
1: Ich produziere eigentlich nicht, ne? Eben. Also ich performe, aber das liegt auch einfach nur daran, weil ich Bildschirme wahnsinnig anstrengend finde und dann immer so das Gefühl habe, sobald der Bildschirm offen ist, liegt so ein Filter auf meinem Gehirn und das funktioniert dann einfach nicht mehr. Ja. Oder nur noch beschränkt und begrenzt.
0: Aber auch Produktion ohne Bildschirm sozusagen wäre auf jeden Fall weniger als das tatsächliche Live-Spielen für Leute. So hätte ich das Gefühl gehabt, oder von deinem Interesse her.
1: Ja. Also so, es ist einfach so diese Nachbearbeitung. Also ich glaube, es hat einfach viel mit diesem sehr momentanen und auch mit dem genau Teilen im Raum und Being in the Room. Und das macht einfach was anderes. Und dann, klar, du kannst das dann aufnehmen. Und dann musst du die Aufnahme nachbearbeiten. Und in dem Moment sitzt du dann aber dann alleine. Und dann ist das einfach nicht mehr.
0: Ich liebe es. Das ist der Lead-In als Metaebene für quasi das Ende dieser Sendung. Denn wir sind quasi an der Nitty-Gritty. Und ich werde mit dieser charmant live vorproduzierten Sendung dann irgendwann alleine sitzen und sie quasi so fertig machen, dass wir es senden können. Und habe ja die besondere Freude im Raum gehabt mit dem Austausch mit den mit dem Medium, mit der Technik, aber halt vor allem auch die soziale Interaktion. Und somit würde ich sagen, für das Ende dieser Sendung zum einen die Information an euch draußen vor den Radioempfangsgeräten, die Sendung, die ihr da hört oder vielleicht sogar die letzten fast 2 Stunden mit uns geteilt habt, heißt Tape That und beschäftigt sich mit der Musikkassette als Medium und lädt Menschen ein, zu Gast zu sein, um Kassetten zu spielen und diese Medialität in verschiedenen Arten zu teilen. Einerseits die klangliche, aber auch den Kontext dazu. In diesem Fall ist es die Oktober-Episode, schon früh vorproduziert, aber jetzt on the air auf Radio Froh auf 105 bzw. 102,4 MHz und an die Interwebs auf www.fro.at bzw. hoffentlich bald auf dem CBA zum Nachhören. Verantwortlich für das Konzept und diese Sendung bin ich. Mein Name ist Lukas Jakob Löcker und zu Gast bei mir, beziehungsweise ich zu Gast, Gott sei Dank, bei dir. In Berlin durfte ich sein bei Eugenia Serjakov und das bringt die Sendung zu dem Punkt, wo es immer eigentlich dann beim Abschluss der Sendung die letzten Worte dem Menschen, der zu Gast ist, Platz gegeben wird für was auch immer, Empfehlungen, Roundup, letzte Worte und dann natürlich die Info für das letzte Tape, mit dem wir die Menschen in den Samstagabend entlassen.
1: Ja, vielen, vielen lieben Dank. Also zum einen muss ich ja erstmal sagen, so vielen lieben Dank, Lukas, dass du dir die Zeit genommen hast und das Vorproduzieren und Nachproduzieren und Bearbeiten hier eigentlich in die Wege geleitet hast und machst. Und das freut mich auch sehr. Auch die Möglichkeit, dass wir gemeinsam zum ersten Mal die Tapes hören konnten, die ich ja selber auch noch nie gehört habe. Und ja, was soll ich sonst sagen? Shoutouts an alle. Shoutouts an Froh, dass ihr uns hier überhaupt sendet und dass wir da sind. Auch an die Communities in Linz, Wien, Berlin, wo auch immer auch die Leute sind, Klubina in Orlemodes, die alle auch erwähnt und gespielt werden.
0: Yes,
1: shoutouts. Und werden durften. Und yes, hopefully more of those. Wie vierte Geburtstagssendung ist das denn eigentlich?
0: Also für meinen Geburtstag quasi, ja, also es ist die 8. Season. Wir gehen in Jahr 9.
1: Sehr schön.
0: Dann bleibt nur noch die Frage, was ist die letzte Kassette, die wir hören werden, als Abschluss der Sendung?
1: Das letzte Tape für heute. Und zwar, um auf jeden Fall weiterhin bei den Communities, Freunden und Freundinnen, wobei meine ganzen Tapes kommen auch nur von da. Mhm. Also eigentlich kann ich auch gar nicht sagen, dass das jetzt irgendwie unbekannte Tapes wären oder unbekannte Menschen. Aber tatsächlich zwei sehr, sehr liebe Menschen, mit denen ich auf meinen ersten beiden Touren war. Zweimal getourt bin. Und zwar Theresa Riemann an Schlagzeug und Stimme und Benjamin Whitehill an der Gitarre auf dem Difficult Folk Label. Und zwar heißt es Tape Scratch und das Artwork ist von Kex.
0: Nice. Schaut spannend aus. Bin ich schon gespannt und mit dem entlassen wir euch in den Samstagabend und ich sage euch und dir vielen Dank.
1: Vielen, vielen herzlichen Dank.

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